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1: Mit Pavel Friedrichs. Guten Morgen. In Kolumbien zeichnet sich eine Stichwahl um das Amt des Präsidenten ab. Die Entscheidung soll zwischen dem rechtsgerichteten Anwalt Della Estrella und dem linken Senator Cepeda fallen. Bei der Wahl gestern kam Della Estrella nach Angaben der Wahlbehörde auf knapp 44% der Stimmen. Cepeda erzielte rund 41%. Die Stichwahl ist für den 21. Juni angesetzt. Trotz eigentlich geltender Waffenruhe haben der Iran und die USA jeweils Angriffe gemeldet. Die iranischen Revolutionsgarden erklärten, einen US-amerikanischen Luftwaffenstützpunkt attackiert zu haben. Das Regionalkommando der US-Armee teilte dagegen mit, am Wochenende iranische Radar- und Drohnenkontrollanlagen angegriffen zu haben. Seit dem 8. April besteht zwischen den beiden Staaten eigentlich eine Waffenruhe. Für die Betreuung kranker Kinder bleiben nach wie vor meistens Frauen der Arbeit fern. Das zeigt eine Auswertung der AOK. Im vergangenen Jahr nahmen fast 3/4 der Kinderkrankentage weibliche Kassenmitglieder. Gesetzlich versicherte Eltern können Krankengeld beantragen, wenn ein Kind unter 12 Jahren krank ist und sie deshalb nicht zur Arbeit gehen. Die Kasse zahlt dann in der Regel 90% des Nettoverdienstes. Das war das M495 News Update um 9.
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1: So. Buongiorno, sagt der Italiener.
2: Das ist richtig, 9:01 Uhr, guten Morgen. Nach einwöchiger Abstinenz wegen Pfingstmontag sind wir jetzt wieder für euch am Start.
1: War aber auch mal gut.
2: War auch mal gut, auf jeden Fall.
1: Schöne Pause.
2: Schöne Pause, schöne Ferien gehabt.
1: Ja.
2: Du warst bei deinem liebsten Volk, bei deinen Franzosen.
1: Ja, und du warst bei deiner Family.
2: Ich war bei meinem liebsten Volk, meiner Familie.
1: Tatsächlichen liebsten Volk.
2: Ja. Genau, war schön. Ich habe ein bisschen die Hamburger Stadt unsicher gemacht, wobei ich gar nicht so viel in der Stadt war, aber es war trotzdem sehr schön. War sehr angenehm. Und dann waren wir am
1: Samstag.
2: Genau, Samstag. Jetzt war ich kurz verwirrt. Am Samstag waren wir in Augsburg.
1: Warum waren wir in Augsburg?
2: Das ist eine sehr...
1: Was sollten wir in Augsburg tun?
2: Was gibt es in Augsburg zu tun?
1: Wir waren nicht bei der Puppenkiste,
2: das ist richtig. Wir waren in der WWK Arena im Fußballstadion, aber nicht wegen nicht wegen eines Spiels des FCA, sondern für ein Konzert, was es... Superlative wären nicht genug für das, was wir dort erlebt haben. Roy Bianco und die Abruzzati Boys, unsere absoluten Frühschicht-Supporter und Hörer und Lieblinge. Die haben gespielt in der WWK Arena, das größte Konzert in Augsburgs Stadtgeschichte. Und natürlich waren wir da. Und natürlich standen wir ziemlich weit vorne. Ich habe immer noch mein Sektor 1 Armband hier an.
1: Ja.
2: Und Sektor Toll. A, Entschuldigung. Und wir haben Schlager gestrudelt, wir haben mitgesungen, wir haben, also es war ein Achterbahnfahrt der Gefühle. Ein Wechselbad der Gefühle. Nein, eigentlich kein, es war immer toll.
1: Es war so toll. Du bist sehr viel geschlagerstudelt.
2: Ich bin viel geschlagerstudelt.
1: Ich hatte ein bisschen Angst
2: richtig.
1: Wegen meinem Knie.
2: Ja.
1: Aber dafür hatten wir immer so einen festen Platz. Das war eigentlich ganz
2: gut. Ja, das war sehr schön. Und wer sich jetzt da draußen fragt, warte mal, Roy Bianco und die Abruzzati Boys, die sagen mir nichts, weil ich höre heute zum ersten Mal die Sendung. Werden wir jetzt eines Besseren belehren. Und zwar erstmal mit einer kleinen Grußbotschaft, die euch ein bisschen euren Start in die Woche versüßen soll. Und dann, was spielen wir, Marie?
1: Lass dich überraschen.
2: Ich wollte eigentlich was reinziehen, aber meine Technik ist kaputt.
1: Lass dich überraschen.
2: Roy Bianco und die Abruzzati Boys, hier in der Frühschicht auf MV95. Ich wollte eigentlich was reinziehen, aber meine Technik ist kaputt.
1: Lass dich überraschen.
2: Roy Bianco und die Abruzzati Boys, hier in der Frühschicht auf MV95.
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0: Batschi, Batschi und nochmal Batschi geht's hier rein. In diesen Montagmorgen mit den allertollsten und besten und grandiosesten, die WWK-Arena ausverkaufenden Moi Bianco und die Abruzzati Boys. Ist das nicht fantastisch?
1: Das ist fantastisch.
0: Und von einer Sprache, die jeder versteht.
1: Italienisch?
0: Italienisch, Deutsch-Italienisch gibt es Sprachen, die vielleicht nicht so viele Leute verstehen. Marie,
1: naja.
0: Wie sieht's denn an deinem Sprachenhimmel so aus? Erzähl mal.
1: Also, ich spreche Deutsch. ich hatte Italienisch in der Schule. Mhm. Ich weiß nicht, ob man jetzt Latein auch dazu zählen kann. Ich kann ein bisschen Schwedisch. Mhm. Ich kann Englisch, obviously. Mhm. Französisch weigere ich mich.
0: Ja, okay, verstehe.
1: Aber sonst, ja, das war's, glaube ich.
0: Okay, nicht schlecht, nicht schlecht, nicht schlecht.
1: Du, Lars?
0: Ja, ich spreche Deutsch auf jeden Fall, glaube ich. Dann Englisch, Englisch kann ich auch sprechen. Ich hatte Französisch sogar im Abitur. Das heißt, ich würde jetzt mal sagen, ich kann das sprechen. Wobei ich sagen muss, es ist wahrscheinlich inzwischen
1: was?
0: Ein bisschen...
1: Nee, sprech mal jetzt mich. Die Sprühschicht weiter in...
0: No, no. Das kann ich, glaube ich, nicht so auf Knopfdruck. Da ja. fühle ich mich komisch. Und ich hatte so ein knappes halbes Jahr lang Spanisch in der Schule. Oder
1: ach, krass.
0: Aber halt nur ein halbes Jahr dementsprechend. Und das ist jetzt auch schon 8 Jahre her oder so.
1: Ich hatte das auch mal kurz in der Uni, aber es hat mir gar keinen Spaß gemacht irgendwie.
0: Espanol.
1: Und mein Lehrer hieß Carlos und ich musste die ganze Zeit an den Spanier und Autowitz denken.
0: Das ist, ja, verstehe ich.
1: Ja, aber du hast jetzt eine Sprache vergessen, die viele, und zwar in ihrer Kindheit, gesprochen haben, und zwar die Löffelsprache.
0: Noch nie gehört, was ist das?
1: Das werden wir hören.
0: Mhm, sehr gut.
1: Und zwar in ein paar Minuten. Vorher hören wir erstmal die Musik der nächsten Stunde.
0: Oh yes.
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1: Alles neu von Peter Fox, oder?
0: Ja.
1: Maschine, tolles Lied.
0: Ja.
1: Ich kann's auswendig.
0: Echt, oder?
1: Ja.
0: Wir später dann. Nur ein Wort. Wir sind Helden. Sind wir Helden? Wir sind auf jeden Fall
1: Helden.
0: Wir sind die Montagshelden für euch und das sind auch wir sind Helden mit nur ein Wort.
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1: So, jetzt geht's österreichisch weiter mit einer tollen

0: Band? Du hast ein Buch über die gelesen.
1: Ich habe ein Buch vom Autor
0: persönlich gelesen. Kannst du irgendwas ganz schnell irgendeine Sidefact noch einwerfen, die du interessant fandest?
1: Der hatte sehr lange ein großes Drogenproblem.
0: Ja, dachte
1: aber
0: ich mir fast.
1: Ist davon weggekommen. Und hat eine Zeit lang in seinem Leben in Kairo gelebt. Da sind unter anderem die Songs Kairo Downtown entstanden. Der Song.
0: Macht Sinn.
1: Downtown,
0: genau. Gut,
1: jetzt
0: gibt's
1: aber erstmal ein Bussi-Baby. Juhu.

0: der Alabama-Song.
1: Schönes Lied zum Montagmorgen, würde ich sagen.
0: Oder auch einfach die Whiskey-Bar. Von sowas.
1: Der Whiskey-Mixer mixt Whiskey an der Whiskey-Mixer-Bar. Sag du das mal?
0: Der Whiskey-Mixer mixt...
1: Schneller?
0: Der Whiskey-Mixer mixt Whiskey an der Whiskey-Mixer-Bar.
1: Wow. Nochmal schneller?
0: Nee.
1: Doch, reicht. Bitte, Lars.
0: Nein. Passt schon. Sorry, Marie.
1: Mein Gott.
0: Unsere Zeit ist begrenzt.
1: Ja. Haya, Leva, Leo, Levo, Ilewich, Bielewin, Ma, Levari, Levi.
0: Ullewund, Ilewich, Bielewin, Lavelas. Habt ihr das verstanden?
1: Das war gerade, also ich habe gerade gesagt, hallo, ich bin Marie.
0: Und ich habe gesagt, ich bin Lars. In der Löffelsprache. Diese Geheimsprache kommt auch im Film Das Kanu des Manitou vor. Und ich muss ehrlicherweise sagen, dass ich da in dem Film nichts verstanden habe.
1: Ja, ich auch nicht. Julia aus unserer Redaktion ging es da auch ganz ähnlich und hat deswegen ein bisschen nachgeforscht, was bei der Löffelsprache geht.
2: Haleva, Lolevo, Lilevi, Lileve. Leute, te leve. Oder auf Deutsch, hallo liebe Leute. Die Löffelsprache ist eine Spielsprache, wo Sprachen spielerisch nach bestimmten Regeln verändert werden. Ralf Steinbrecher von der Krankenkasse Big Direct Gesundheit hat noch einmal genau erklärt, wie die Löffelsprache genau funktioniert.
3: Also man guckt, welche Vokale haben wir im Alphabet und hängt dann zum Beispiel an E das leve, ne, an ein A, leva, also das le und dann den jeweiligen Buchstaben des Vokals. Ne? I wäre levi, o, olevo, u, olevu, ne? Und so bildet man dann seine eigene Sprache.
2: Die Sprache ist besonders bei Kindern beliebt. Wenn allen klar ist, wie sie funktioniert, kann man sich problemlos unterhalten. Dabei ist das Gesprochene für andere nicht mehr nachvollziehbar und deswegen ist sie auch eine Art Geheimsprache. Aber was bringt den Kindern so eine Geheimsprache?
3: Also gerade so eine Löffelsprache als Geheimsprache gibt sehr, sehr viele kreative Impulse, setzt neue Gedankengänge frei. Es fördert natürlich auch so ein bisschen was das Sprachgefühl, ne, und dem Umgang mit Sprache. Und hat auch so ein bisschen psychologische Auswirkungen, weil es als Geheimsprache auch ein gewisses Sicherheitsgefühl den Kindern gibt.
2: Kinder haben hier also eine Art geschlossene Sprache, die sie zusammenschweißt. Sie haben ihren eigenen Raum für sich, wo sie eigenständig und unabhängig sein können. Das ist auch besonders für das seelische Wohlbefinden und die Entwicklung gut. Die Sprachgewandtheit von Kindern verbessert sich dadurch auch extrem. Kinder lernen ja auch bekanntlich schneller als ältere Menschen und haben dann auch Spaß an Sprachspielereien. Und später kann es auch nützlich sein, sagt Ralf Steinbrecher.
3: So eine Sprachgewandtheit hilft auch nachher bei dem Fremdsprachenlernen, die jetzt gerade, ne, wir im globalen Wettbewerb gerade für Deutschland sehr wichtig ist, dann zum Beispiel Englisch, Spanisch, so diese Handelssprachen zu lernen. Und das geht richtig gut, wenn man vorher schon sich mit der Löffelsprache beschäftigt hat.
2: Man profitiert also langfristig auch im Erwachsenenalter von der Löffelsprache. Was lernen wir also daraus? Wir sollten alle die Löffelsprache oder andere Spielsprachen sprechen. Es gibt auch noch andere Sprachen, die so ähnlich funktionieren. Denn die Löffelsprache ist schon relativ bekannt und deswegen auch nicht mehr so geheim. Und Beispiele dafür sind zum Beispiel die Hühnersprache, die Räubersprache oder die Erbsensprache.
1: Ja, und jetzt hier nochmal ein Ausschnitt aus dem Film Das Kanu des Manitou. Mal schauen, ob wir jetzt irgendwas verstehen.
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1: Ach du Scheiße.
0: Ich glaube, ich hab's jetzt verstanden. Macht euch bereit. Und dann sagt der Ranger, was machst du denn hier? Oder?
1: Ja, sollte stimmen. Dale Wankele, Jule Wuli Levia Leva oder so.
0: Ja.
1: Also danke Julia an der Stelle für die ganzen Infos.
0: Danke Julia.
1: So, du kannst den nächsten Song anmoderieren. Ich finde den Namen komisch.
0: Goldie Murphy gibt's jetzt in der Frühschicht hier bei M94.
1: Wer ist denn der Song?
0: Der heißt, ist das Französisch?
1: Ja,
0: Comanche. Oder?
1: Comanche.
0: Oder Comanche. Comanche.
1: Er ist ein... Ja, steht nicht dabei.
0: Steht nicht dabei.
1: Englisch. Comanche.
0: Da hat die Musikredaktion Comanche. Comanche. Na gut.
1: Naja, wir hören es einfach jetzt.
0: Cody Murphy ist eine One-Man-Band aus Boston. Toll.
1: Danke, Lars.
0: Gerne, Marie.
1: Guten Morgen.
0: Guten Morgen.

0: Oh shit.
1: Oh shit.
0: Oh shit von Samara Sein? Syn?
1: Das ist jetzt die Frage, ne?
0: Naja.
1: Naja.
0: Darf sie sich dann aussuchen? Eins von beiden auf jeden Fall. In der Frühschicht.
1: Samara.
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1: Ja, gut, Aussprache Samara Syn wahrscheinlich, weil S-Y-N ist die Aussprache.
0: Ah, steht da.
1: Ja.
0: Ja, okay, macht Sinn.
1: Gut.
0: Ja, gut. Von einem Song, den du nicht so gern magst, zu einem Album, das du vielleicht lieber magst.
1: Ja.
0: Werden wir jetzt rausfinden.
1: Who knows?

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1: Wer die Serie Euphoria kennt, das bist wahrscheinlich eher du als ich.
2: Hab sie auch nicht geguckt.
1: Na gut, wer kennt sie?
2: Aber ich kenne sie. Kenn die schon.
1: Hat schon mal die Musik von Labyrinth gehört, das habe ich zum Beispiel auch schon. Die Soundtracks der dritten Staffel stammen leider nicht mehr von ihm. Dafür hat der britische R&B-Sänger heute aber den zweiten Teil seines Albums Cosmic Opera rausgebracht.
2: Mit seinen futuristischen und teils düsteren Pop- und Hip-Hop-Sounds sowie mit seinen elektronischen Einflüssen erzählt Cosmic Opera Act Number 2 von der dunklen Seite der Musikindustrie und den Auswirkungen auf die eigene mentale Gesundheit.
1: Die 12 Songs erinnern dabei vom Aufbau her an eine Oper und das auch im Background zu hörende Orchester unterstreicht die künstlerische Intention von Labyrinth, eine emotionale Reise durch den Kosmos. Ich hoffe ja, dass es jetzt nicht so ein Backhand 2.0 ist.
2: Das hoffe ich auch. Inspiration hat der Sänger dabei zum einen in seiner Liebe zu Filmen, wie zum Beispiel Star Wars, gefunden und zum anderen in einem Artikel, der schrieb, dass es in unserem Gehirn so viele Verbindungen wie Sterne im Universum gibt.
1: Das ist crazy. Also hören wir jetzt doch mal in die Welt von Labyrinth rein. Hier ist sein Song Shut Your Damn. Nee, das ist nur
2: das
1: ein Wort.
2: Das ist nur ein Wort tatsächlich. Okay, krass. Nee, das war... Okay, versuchen wir es nochmal.
1: Ja, versuchen wir es nochmal.
2: Warum,
1: nur ein Wort gibt es dann im Anschluss, gell? Ich habe schon, Marie.
2: Ah. Nee, ja gut, jetzt neuer Versuch.
1: Das ist er.
2: Shut
1: Und dann
2: your
1: im Anschluss,
2: damn.
1: Wer sich jetzt schon kurz gefreut hat, im Anschluss gibt es dann nur ein Wort von mir.
2: Das war Vorgeschmack, kleiner.
1: Genau.
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0: Jetzt also nur ein Wort von Wir sind Helden hier in der heldenhaften Frühschicht auf M94.5. Und mindestens genauso heldenhaft, das kann etwas anderes sein. Und zwar KI.
1: Ja. Die waren noch vor ein paar Jahren, KI und Roboter, nicht mehr als eine Sci-Fi-Fantasie.
0: Und inzwischen schreibt künstliche Intelligenz Texte, analysiert Bilder und beantwortet Fragen, die früher ausschließlich Fachleuten vorbehalten waren.
1: Auch in der Medizin wächst die Hoffnung, Diagnosen präziser und schneller zu machen.
0: Aber wo liegen die Chancen und wo die Risiken? Unser Redakteur Lukas King-Ott hat mir etwas nachgeforscht.
2: Künstliche Intelligenz ist ja eigentlich überhaupt nicht intelligent, sondern vielmehr gut trainiert, um mit den verschiedensten Daten umzugehen. Die daraus resultierenden Antworten werden jedes Jahr genauer. Dr. Florian Geißler ist Fraunhofer Wissenschaftler. Er erklärt, wo KI die medizinische Versorgung unterstützen kann.
3: Ich gehe davon aus, dass es immer ein hybrider Ablauf sein wird. Also dass wir den Mensch in bestimmten Positionen die absehbare Zukunft brauchen werden. Also wir können zumindest hoffen, dass die KI viele Prozesse erleichtert und automatisiert und dadurch natürlich auch diese Arbeitsprozesse dann für die menschlichen Arbeiter wegfallen.
2: In vielen Bereichen wird das bereits angewendet und ausgetestet. Besonders erfolgreich in der Radiologie. KI-Systeme können innerhalb von Sekunden Röntgenbilder, CT- und MRT-Aufnahmen auswerten und Auffälligkeiten oder Veränderungen markieren. Aber wie funktioniert das? Auch hierfür hat Dr. Geißler eine Antwort.
3: Also Daten zusammenzuführen ist ja eine grundsätzliche Aufgabe, die immer bei jeder Behandlung, bei jeder Diagnose essentiell ist. Der menschliche Arzt würde ja auch sich die Akte erstmal durchlesen. Er würde vielleicht Referenzfälle sichten und versuchen zu verstehen, was in anderen Fällen passiert ist, die ähnlich sind. Und diese Art der Zusammenführung von Informationen, das ist etwas, wo die KI große Stärken hat.
2: Herr Geißler beschreibt diesen Prozess als Wissensmanagement. KI ist also gut darin, das in Daten vorliegende Wissen für konkrete Fälle passend zu filtern. Außerdem erklärt er, worin die Risiken einer Fehldiagnose liegen.
3: Zum Beispiel, das ist der Effekt der Halluzination. Also die KI setzt Wörter so zusammen, dass der Kontext verändert wird und nicht mehr faktisch korrekt ist.
2: Darum betont Dr. Geißler, dass bis zur Diagnose die Transparenz eine sehr wichtige Rolle spielt. Die MedizinerInnen müssen genau einsehen und verstehen können, wie die KI zu einer Diagnose gekommen ist. Er stellt auch klar, dass der Einsatz von KI ein Limit hat.
3: Dass wir nicht davon ausgehen und auch es nicht als sinnvoll erachten, einen Menschen wirklich durch KI zu ersetzen. Aber die KI kann sehr, sehr gut unterstützen. Und was das Ziel sein muss, dass der Mensch mehr Freiheit und mehr Zeit hat, sich auf die wesentlichen Dinge konzentrieren.
2: Insbesondere in Zeiten von extremen Fachkräften und Personalmängel könnte KI den Menschen in der Medizin den Rücken frei halten und monotone Aufgaben übernehmen. Um den Gesundheitssektor wirklich zu entlasten und Abläufe zu beschleunigen, muss allerdings noch der richtige Weg gefunden werden, damit KI und Mensch zusammenarbeiten können.
0: KI in der Medizin ist also noch ein Feld mit sehr, sehr großem Potenzial.
1: Und entscheidend ist es, die Chancen der Technologie zu nutzen und gleichzeitig das Risiko für Fehldiagnosen im Blick zu behalten.
0: So, und jetzt?
1: Was wir auch im Blick behalten,
0: ja,
1: ist die Musik.
0: Das ist richtig.
1: Und hier ist ein Lied, das hat mich, das höre ich in letzter Zeit auf Dauerschleife.
0: Ja, ich krieg's mit.
1: Ich sag, so gute Seriengucker wissen, woher der Song kommt. Der kommt nämlich aus der Serie Off Campus.
0: Ah, um Gottes Willen.
1: Die hat den Song wieder groß gemacht, sag ich. Ja. Der lebt gerade seinen Hype. Genauso wie Go von The Chemical Brothers, wegen dem Apex, wegen dieser Tanzszene.
0: Ach so, ja, ja.
1: Ja. Gut, aber jetzt gibt's erstmal The Bitch is Back. Das sagen die Leute auch, wenn Lars wieder in Town ist.
0: Elton John, Alter, the motherfucking man.
1: Ich liebe das Lied. Besser, toll, Mann. Tanzt in den Montagmorgen mit The Bitch is Back.
0: Und dem Elton.

0: Kennst du das Video von Elton John und dem Mr. Bean-Schauspieler, wo die im Interview sitzen und der Mr. Bean-Schauspieler in so ein bisschen roasted so, Elton, what a name. Und dann so die ganze Zeit so fragt sogar, have you ever considered John Elton? Und für seinen Namen ist es, ich finde es sehr
1: das
0: lustig.
1: Das ist crazy.
0: Bester Mann, Elton John, hier in der Frühschicht auf M94.5 bei euren besten Männern und Frauen. Und zwar Marie und Lars. Und Marie und Lars haben etwas Traditionelles. Welches da ist?
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0: Hui, hui.
1: Hui.
0: Und damit gehen wir rein in eine neue Episode unseres Beichtstuhls. Wir haben wieder ganz viele fantastische Beichten bekommen und folgende haben es in unsere Sendung geschafft.
1: Ja.
0: Soll ich mal anfangen? Ich fange mal an.
1: Ja.
0: Ich habe seit längerem was mit einem Mädchen vom Sender. Sehr spannend, vor allem, weil die Schrift mir sehr weiblich aussieht.
1: Ich bin gerade überlegen, mir hat jemand gesagt, dass er das geschrieben hat und ich war schon so... Oh mein Gott, warte. Ah, ich weiß, wer das war.
0: Ist das ein Fake-Beichte?
1: Nein. Wir sind sehr, sehr gut befreundet mit der Person. Und das ist kein Geheimnis.
0: Ist es Jolli?
1: Der hat ja nichts mit jemandem aus dem Sender.
0: Ach, stimmt.
1: Aber wir nennen doch keinen Namen.
0: Ah, ist es...
1: Es ist die Person, mit der wir am Roy Bianco-Konzert waren. Dazu muss man sagen...
0: Was? Hat der gute Mann so eine Schrift, dass er entzählt?
1: Nee, er hat, glaube ich... Also er hat mir irgendwie gesagt, dass er das gebeichtet hat bei seiner Abschiedsfeier. Und dann... Er hat das extra, die Schrift ein bisschen extra so.
0: Und dann sagt er uns, dass er es gebeichtet hat.
1: Ja, Maschine.
0: Gut. Aber dann gut zu wissen, ja, dann gut. Ist es doch leider nicht so viel Gossip, wie ich dachte.
1: Es ist nicht so viel Gossip, weil, für alle, die es nicht wissen, diese Person ist zusammen mit einer Person aus dem Sender. Also
0: mit denen sind wir beide sehr gut befreundet, ja. Von dem her. Naja.
1: Sehr gut.
0: Marie.
1: Soll ich weitermachen?
0: Vielleicht hast du ja was Gossip.
1: Oh nein, ganz schlimme Schrift. Ich beichte, dass ich vor gut 8 Monaten in einem Edeka eingebrochen bin. Gut, eigentlich nicht wirklich eingebrochen. Oh mein Gott, sorry, ich muss das jetzt so vorlesen, weil die Schrift ist wirklich grausam.
0: Und grammatikalisch ist es wahrscheinlich auch nur so semi.
1: Ja, und nach ein paar offenen Türen in einen Raum... Hä? Und nach ein paar offenen Türen in einen Raum stand, in dem die Mietverträge von allen Edekas in Münchner Umland gelagert wurden. Yeah. Also das letzte Wort oder der Satz
0: kann ich
1: nicht entziffern.
0: Ich probiere es mal. Also, soll ich nochmal von vorne probieren?
1: Nee.
0: Das flüssig einmal? Doch. Muss ich jetzt einmal.
1: Du weißt es ja jetzt.
0: Ich beichte, dass ich vor gut 8 Monaten in einen Edeka eingebrochen bin. Gut, eigentlich nicht. Wir haben... Ah, nee. Was?
1: Genau.
0: eigentlich nicht wirklich eingebrochen. Und nachdem... nach ein paar offenen Türen in einem Raum standen, in dem die Mietverträge von allen Edeka im Münchner Umland gelagert waren. Uiuiui. Ah, interessante Lektüre, steht da.
1: Ja. Aber also, wenn man da landet, wäre dein erster Impuls einfach so durchzugucken, was liegen hier so für Sachen? Oder gehst du einfach direkt wieder raus, wenn du merkst, dass
0: du... Ich frage mich halt, wie geht man in den Edeka und einfach mal durch so ein paar Türen durch so? Wie geht das? Das frage ich
1: mich. Ja, das frage ich mich auch. Weil naja, Edeka hat sehr, also...
0: Ich habe ja sogar mal, also, naja, erzähl ich mal
1: was. Ach was?
0: Geschichte.
1: Nee, willst du auch was beichten lassen?
0: Nee, ja, das mache ich vielleicht nächste Woche, okay?
1: Ja, gut.
0: Gut, dann mache ich das nächste Woche.
1: Kenn ich die Beichte schon?
0: Ich glaube schon, ja.
1: Hat's was mit dem Edeka zu tun.
0: Das hat was mit dem, ja, echt, oder? Ja, das hat was mit dem Edeka zu tun. Ich habe noch interessante Beichte. Ich habe trotzdem viele Fragezeichen. Da müssen wir dem nochmal ein bisschen auf den
1: Grund
0: gehen.
1: Ja, und auch bitte... Verbessere deine Schrift, wenn du zukünftig noch was in den Beichtstuhl wirfst. Das ist grausam.
0: Ja. So, und die letzte Beichte, Marie, da bräuchte ich gleich ein Statement von dir. Marie ist in den Epstein-Files.
1: Davon distanziere ich mich. Ich werde keine Aussagen ohne meinen Anwalt, ohne meine Anwältin tun. Nee, ich weiß nicht.
0: Wie oft kommt der Name Marie in den Epstein-Files vor? Das ist ja die eigentlich spannende Frage.
1: Das kann man nachgucken.
0: Soll ich mal Chatty fragen?
1: Ja, könntest du. Weil, wobei ich weiß nicht, ob Chatty auf dem neuesten Stand ist. Weil sowas, es gibt ja so ein Archiv, wo man tatsächlich nach Namen gucken kann. Da findet man unter anderem zum Beispiel auch Angelo Mertens. Oder Franck Ribéry. Aber Marie Noël Swieler
0: befindet sich. Da steht ja nur Marie.
1: Okay, also Marie befindet sich. Ich kann mir sogar vorstellen, dass der Name Marie sich in den Epstein-Files.
0: Ich bin mir ziemlich sicher, dass der Name mal
1: vorkommt. Was sagt Chat?
0: Also allein Maria Villafana und Lisa Marie Presley, dann sind wir schon mal bei zwei Maries, die.
1: Aber Namen, Maria.
0: Nee, Marie.
1: Das war.
0: Marie Villafana und Lisa Marie Presley. Naja. Also es wird wohl öfters der Name
1: Marie
0: vorkommen.
1: Ja, also ist tatsächlich korrekt, aber ich habe tatsächlich auch nichts mit den Epstein-Files zu tun.
0: Da bin ich ja froh drüber.
1: Ja, da könnt ihr euch alle beruhigen, falls ihr jetzt gedacht habt, oje.
0: Oje.
1: Ja. Oje Mini.
0: Oje Mini. Oje
1: Mini.
0: Gut, damit soll es das für den Beichtstuhl heute gewesen sein.
1: War toll,
0: sein.
1: Aber
0: und,
1: wieder mal.
0: Und vom Beichtstuhl, vor allem was so die Personen angeht, die was miteinander haben, geht's jetzt erstmal in den Bedroom. Bedroom Exile jetzt. Giant
1: Liebe
0: Roots.
1: Grüße an F, W und L, R.
0: Ja, Grüße gehen raus.
1: An der Stelle.
0: Macht es.
1: Viel
0: macht
1: Spaß.
0: Es doch gut. Habt einen schönen Morgen. Wir sehen uns.
1: Oh mein Gott, ich habe viel Spaß gesagt.
0: Nein, Marie, du hast viel Spaß. Gott. Das ist ein Euro fürs Viel Spaß, Glas.
1: Ich war, dieses Shame Viel Spaß war eigentlich an die beiden Personen.
0: Ach so, ja, Bedroom, aber trotzdem.
1: Gemeint.
0: Trotzdem.
1: Naja, scheiße, egal.
0: Von dem 1 Euro können wir uns was.
1: Giant Rooks, die sind auch bald in München.
0: Stimmt. Oktober.
1: Juhu.

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1: Normalerweise würde jetzt Pavel Friedrichs hier stehen, der taucht aber leider nicht auf, der Mann. Dementsprechend müssen wir das jetzt wahrscheinlich kurz selber machen. Marie, soll ich mal schnell mein Tagesschau-Feed öffnen und einfach so ein bisschen den Leuten nachrichtentechnisch was erzählen?
2: Mach das doch mal.
1: Ich mach das mal. Also, fangen wir an.
2: Wir sind heute leider sehr dünn besetzt.
1: Ja, es ist okay. Also, ich muss das irgendwie versuchen, zusammenzufassen zu kriegen. Also es gibt Vorwürfe gegen Pistorius in einem Gutachten über das Wehrdienstgesetz. Dann verpasst der Bund die Ziele beim Sondervermögen, laut Monitoring-Bericht. Also praktisch, es gab ja das 500 Milliarden Sondervermögen und die Ziele wurden da nicht erreicht. Demnach floss rund ein Drittel weniger aus dem Sondertopf ab als eigentlich vorgesehen. Das ist natürlich schlecht. Ne, nicht gut. Dann Sorge über Israels Vorrücken im Libanon. Mhm. Obvious. Und Wadeful warnt vor weiterer Eskalation. Und britische Ministerin hat Angriffsende gefordert. Frankreich will eine UN-Dringlichkeitssitzung. Und es gab eine Einnahme der Israelis bei einer Burg im Libanon, die wohl sehr wichtig ist. Genau, gucken wir mal weiter. Dann USA und Iran melden neue Angriffe trotz Waffenruhe. Ja. Kuwait hat scheinbar amerikanische Waffen abgefangen. Naja. Dann, in Kolumbien gibt es die Stichwahl um das Präsidentenamt. Da gab es nämlich einmal 43,7% für De La Espriella, der eher ein bisschen rechter ist, und 41% für Cepeda, der eher links ist. Und Jugend forscht gab es einen Sieger. Und zwar Moment. 14-jährige Vionna Singh und Araf Singh, die sind scheinbar Geschwister, die beide leben derzeit in den USA und besuchen dort die German International School of Silicon Valley. Das ist ja schon, also klingt ja schon so, als würden sie Jugendforsch gewinnen. Ich finde, das ist Wettbewerbsverzerrung, wenn jemand aus dem Silicon Valley beim deutschen Jugendforsch mitmachen darf. Was haben sie denn gemacht? Ah, oh mein Gott. Sie erreichten über den bayerischen Landeswettbewerb das Finale und wiesen nach Angaben der Organisatoren von Jugendforsch nach, dass sich seltene Varianten bestimmter Proteine mit physikbasierten Modellen besser vorhersagen lassen als mit Hilfe von KI-basierten Modellen. Geistesgestört. DFB, ja, DFB hat gegen Finnland
2: letzte
1: gewonnen.
2: Letzte Nachricht, würde ich sagen.
1: DFB hat 4-0 gegen Finnland gewonnen. Hamburg ist gegen Olympia. Und Wetter heute machen wir noch zum Schluss, oder? Weil wir so gut dran sind. Ihr guckt raus und seht, es ist bewölkt, aber nicht kalt. Es könnte später noch regnen, wir wissen es nicht genau. Und jetzt geht's rein in die Frühschicht.
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1: Euer Nachrichtensprecher des Vertrauens ist wieder da.
2: Das ist crazy gewesen, wirklich. Einfach kurz toll. Die Tagesschau-App vorgelesen.
1: Ja, aber also habe ich alles kompakt zusammengefasst bekommen.
2: Kurz und kompakt.
1: Ne?
2: Ja.
1: So, und hier sind wir. Marie.
2: Hast halt 3 Minuten gebraucht.
1: Es hat 3 Minuten. Ja, okay. Das nächste Mal mache ich es noch ein bisschen kompakter.
2: Ja.
1: Beim nächsten Mal.
2: Ich glaube, es wird kein nächstes Mal geben.
1: Aber wer weiß, man weiß nie.
2: Das stimmt, ja.
1: Marie, du warst in Paris, ich war in Hamburg. Das
2: Hamburg.
1: War sehr schön. Wir sind dieses Jahr zusammen noch in Madrid. Grüße gehen raus an Lea, weil wir sind mit ihr zusammen beim Bruno Mars Konzert.
2: Exakt.
1: Das wird sehr cool, da freue ich mich schon sehr doll drauf. Steht noch irgendwas urlaubstechnisch bei dir an im Moment?
2: Ja, ich bin im Juli, Ende Juli, also Juli, da geht's bei mir, glaube ich, sehr doll ab, bin ich in Kroatien mit meiner Family zum Segelurlaub. Da freue ich mich auch schon sehr drauf.
1: Ja.
2: Und du?
1: Ich bin noch 5 Wochen in den Cuxhaven mit meinen Großeltern. Für ein verlängertes.
2: Hey, das ist geil, aber ich war zum Beispiel noch nie in Cuxhaven.
1: Ich sag auch, es ist
2: nicht so geil.
1: Doch, es ist geil, aber weil es für mich natürlich so, also ich war mit meinen Großeltern früher jedes Jahr in Cuxhaven mit meinem Cousin und ich habe ja noch einen Zwillingsbruder und meine Großeltern und ich und es war immer voll schön.
2: Ah, nur aber ihr Cousins? Nur,
1: genau, und es war immer voll geil. Aber das machen wir jetzt auch schon seit ein paar Jahren nicht mehr. Ich glaube, der Moment, an dem klar war, dass wir vielleicht ein bisschen zu alt sind für den Urlaub, ist, dass wir weil die haben da so ein riesiges Piratenschiff mit Rutsche, was so vom Mast runtergeht. Und als ich in diese Rutsche gestiegen bin und mir mit meinem Kopf, weil ich zu groß war, die ganze Zeit oben so am Ding angestoßen bin, war klar, okay, wir sind zu groß.
2: Ich dachte, du sagst jetzt, du bist mit deinem Ohr hängen geblieben und nicht mehr weitergekommen.
1: Nein, das ist nicht passiert.
2: Das war der Moment, an dem
1: aber,
2: ich gemerkt habe.
1: Aber wir haben unseren Großeltern das zu Weihnachten geschenkt, dass wir das jetzt noch einmal machen. Zwar
2: süß.
1: Nicht für eine Woche, sondern nur für ein Wochenende.
2: Ja, trotzdem.
1: Aber das und ich würde halt wahnsinnig gerne, wie jedes Jahr, weil es ist halt meine Mama machen. Zwar
2: süß.
1: Nicht für eine Woche, sondern nur für ein Wochenende.
2: Ja, trotzdem.
1: Aber das und ich würde halt wahnsinnig gerne, wie jedes Jahr, weil es ist halt meine absolute Lieblingsstadt, nach London.

0: London hat angerufen, ich bin rangegangen. Ihr habt doch mein Herz. Und damit geht's rein. Von London geht's wieder zurück ins schöne, beschauliche Bayern, in einen Vorort von München, fürs Erste jetzt zumindest. Und zwar, wer es nicht weiß, wir sind ja hier bei M495 nicht nur Radioredakteure, vor allem Marie und ich nicht, wir sind ja auch im Sport. Und wir sind unter anderem auch Kommentatoren für die Spielvereinigung Unterhaching, die ja momentan in der vierten Liga spielen und keine Lust haben aufzusteigen.
1: Ja, das finde ich irgendwie ziemlich komisch und das finden alle anderen auch ein bisschen komisch, aber der Verein hat bestimmt seine Gründe auch finanziell, genau. Aber man muss sagen, Unterhaching ist dann nicht der einzige Verein in der bayerischen Regionalliga.
0: Ja.
1: Es gibt mehrere.
0: Wobei ja jetzt gerade, muss man dazu sagen, die Relegation stattfindet, ne? Und da führen gerade die Würzburger Kickers nach dem ersten Spiel gegen Lok Leipzig. Und Lok Leipzig will ich auch nicht in der dritten Liga haben, weil...
1: Warum?
0: Das sind ja so rechtsextreme
1: Arschlöcher. Das stimmt, ja.
0: Und dementsprechend, ich meine, Würzburger Kickers ist doch schön, wenn die in die dritte Liga kommen, weil ich... Ja, wobei Würzburg ist schon drauf. Aber es wäre ein geiles Spiel, Preußen Münster gegen die Würzburger Kickers. Sage ich, kann man sich anschauen.
1: Ja, ist fair. Aber Würzburg ist schon weit von München auch weg.
0: Ja, naja. Aber in Würzburg war ich auch schon ganz oft und es hat auch ein bisschen mein Herz die Stadt.
1: Wir hören gleich, warum und welche anderen Vereine in der Bayerischen Liga, Regionalliga nicht aufsteigen wollen und warum, das hören wir gleich. Jetzt hören wir erstmal, was uns musikalisch in dieser Stunde behelligen wird.
0: Behelligen wird.
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1: Freunde, Sahne, Fischfilet. Manchmal finde ich die Scheiße. Ja,
0: kann ich zurückgeben.
1: Okay, ich sag nichts mehr.

0: Das ist mein Go-To-Karaoke-Song.
1: Ja, Mann, die Killers, nicht die Kills, ganz wichtig, die Killers mit Mr. Brightside.
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0: So, da musst du jetzt was sagen, ja. Ich kenne das nicht.
1: Passenger, unter anderem auch bekannt mit Let Her Go und jetzt Holes, auch ein
0: sehr holsam.
1: Sehr, sehr holsam. Aha. Ich mag die eh sehr gerne.
0: Ich auch.
1: Kann man mal auf dem Konzert sagen.
0: Ja.

0: Jungle Drums oder auch einfach Rumgedunkedunkedunkedunk. Emiliana Torini.
1: Ich sag dir, das und Dance with Somebody sind die ersten zwei Lieder, die ich damals auf meinem iPod.
0: Sorry, du Model, dass du ein iPod hattest, Alter.
1: Also, hey,
0: das war einer der ersten Songs,
1: irgendwie,
0: die ich auf meinem MP3-Player hatte.
1: Das hatte ich auch vorher.
0: Ja, mit so.
1: Aber dann habe ich so lange rumgenörgelt, ja, bis ich ein iPod. Ach, aber so, den alten von meiner Mom.
0: Ach so, so ein Kind, okay. Spaß. Ich will gar nichts gesagt haben, es tut mir leid. So, ganz kurze Service-Info an dieser Stelle. Gerade hat die Bundesliga den neuen Spielball für die nächste Saison veröffentlicht und es ist ja nicht mehr Derbystar, der den Ball stellt,
1: man
0: sondern...
1: Man kann nicht reinzoomen.
0: Ja, aber du kannst runterscrollen, da gibt es nochmal eine nähere Ansicht. Wir machen jetzt einen Live.
1: Ah, ist der hässlich.
0: Ich finde den auch nicht so toll, ne?
1: Ach du Flip, ey.
0: Also
1: schaut. Der sieht aus wie so, das Rote sieht aus wie
0: Adidas
1: so Lava.
0: Adidas hat, muss man sagen, in dem Fall nicht gekocht.
1: Aber gar nicht. Und ich bin eigentlich anderes von Adidas gewohnt.
0: Ich eigentlich auch. Deshalb, Leute, googelt, wenn euch das interessiert, wie der aussieht. Kurz mal Adidas Spiel bei 26, 27. Überzeugt euch selber. Wir finden's so lala.
1: Nee, ich muss sogar sagen, es ist eine glatte 3 von 10. Meiner Meinung nach.
0: Ja, also so toll ist er nicht.
1: Ich bin ja eh aus dem Alter.
0: Also was heißt aus dem Alter? Ich bin aus dem sportlichen Level raus, dass ich mir Fußbälle kaufe. Ich habe zu Hause 2 Fußbälle und damit komme ich gut klar.
1: M95-Turnier wollen wir machen.
0: Genau. Kümmern wir uns mal anders drum.
1: Ja.
0: So viel dazu, jetzt geht's aber von der Bundesliga in drei Ligen weiter runter.
1: ähnlich starker Liga.
0: Ja, richtig, und zwar die Regionalliga, denn Ende April hat eine Meldung aus der Münchner Vorstadt in der bayerischen Fußballwelt hohe Wellen, nicht nur in der bayerischen, in der deutschen, eigentlich halt in der internationalen Fußballwelt hohe Wellen geschlagen, denn die Perez hat kurz und Laporta auch haben alle ihre Hände kurz über den Kopf zusammengefaltet, denn die großartige und unfassbare, superlative Spielvereinigung Unterhaching hat oder war...
1: Manni Schwabel liebt dich.
0: Manni Schwabel, ich weiß, ich liebe ihn auch. war bis vor wenigen Spieltagen im Kampf um die Aufstiegsrelegation, aber...
1: Dann kam die große Ernüchterung. Über die vereinseigene Website wurde bekannt gegeben, dass die wirtschaftlichen Rahmenbedingungen für einen Aufstieg in die dritte Liga nicht gegeben sind.
0: Ich dachte ehrlich gesagt, irgendwer, und ich meine, das war sogar Manni Schwabel, also der Präsident von Haching selber, der hat gesagt, dass es nicht am Geld liegt, sondern dass sie einfach nur glauben, dass sie sportlich nicht mithalten können und dann sofort wieder absteigen.
1: Was?
0: Ich meine, dass er sowas
1: das
0: in der Richtung gesagt
1: hat. Das ist keine sportliche Ambition von einem Fußballverein.
0: Ja, eben. Aber also ich, vielleicht täusche ich mich. Ist auch egal.
1: Zum Beispiel, aber wo ist nochmal? Sven Bender ist bei Wacker.
0: Nee, Sven Bender ist bei...
1: Lars Bender
0: ist nicht bei Wacker.
1: Ja, genau. Der ist nämlich gegangen, weil die auch nicht aufsteigen wollten.
0: Ja, aber weißt du, wo Lars Bender jetzt ist?
1: Nee.
0: Der trainiert jetzt die U19 von den Bayern.
1: Stimmt.
0: Ja.
1: Oh mein Gott.
0: Maschine.
1: Ja.
0: Nee, Sven Bender ist schon noch da bei den Hachingern.
1: Nee, ich meine Lars.
0: Aber Lars Bender ist ja schon vor längerem, hat er schon
1: bekannt
0: gegeben.
1: Aus dem Grund, glaube ich. Weil er sich hat mir Ludwig erzählt.
0: Ach so, ja, also ich meine, dass Lars Bender schon vor so ein paar Monaten gesagt hat, dass er seinen Vertrag nicht verlängern wird und dass er eine neue Herausforderung sucht. Aber es hatte, glaube ich, damals mit, weil Wacker Burghausen spielt ja nicht um den Aufstieg mit. Punkt. So.
1: Das ist die Information, die ich von,
0: So, ob der Vorstadtclub,
1: also nicht Wacker Burghausen, sondern Unterhaching,
0: ob die mit dieser Entscheidung in Bayern ein Einzelfall sind oder nicht, das weiß unser Kollege Maximilian Abt.
2: Die Vereinsführung, der Trainer, die Mannschaft. Gemeinsam geben sie alles, um am Ende der Spielzeit auf dem bestmöglichen Tabellenplatz zu stehen. Dass man sich dann trotzdem noch vor Saisonende gegen einen Aufstieg entscheidet, ist nichts, womit der Regionalligist aus Unterhaching alleine ist. Auch in der fünftklassigen Bayernliga Süd haben sich 4 Vereine aus der oberen Tabellenregion gegen eine Meldung für die viertklassige Regionalliga entschieden. Die konkreten Gründe sind individuell und doch in vielen Fällen finanzieller und struktureller Natur. Oft können die zwingend notwendigen Anforderungen für einen Regionalliga-Aufstieg nicht erfüllt werden. So auch beim FC Deisenhof. Thomas Werth ist sportlicher Leiter des Herrenbereichs beim Bayernligisten. Er erklärt die Hürden wie folgt.
3: Bei uns gibt es finanziell einfach ein paar Schwierigkeiten in Richtung der Infrastruktur am Fußballplatz. Wir haben noch keinen Gästeblock und ein ganz großer Punkt ist eben bei uns auch dieses Flutlicht mit den 400 Lux, die gefordert sind, weil wir auf unserem Hauptplatz bisher noch gar kein Flutlicht haben. Somit wäre das natürlich ein großer Posten der Anschaffung, dass wir das stemmen könnten.
2: Einige dieser Auflagen stellt der Bayerische Fußballverband, kurz BFV. So auch das angesprochene Flutlicht, das eine bestimmte Beleuchtungsstärke erzielen muss. Bei diesen Vorgaben geht der Verband einen Schritt auf die kleineren Vereine zu. Sie erhalten im Falle eines Aufstiegs ein Jahr Zeit, um die Bedingungen an ihren Stadien oder Sportplätzen umsetzen zu können. Warum dieses Entgegenkommen in Richtung der Vereine aber nicht immer möglich ist, macht Fabian Frühwirth klar. Er ist Pressesprecher und stellvertretender Geschäftsführer des BFV.
4: Und da geht es vor allem um sicherheitstechnische Dinge. Die schreiben wir nicht vor, wir sind auch nicht der Gesetzgeber in dem Sinne, sondern wir müssen der Versammlungsverordnung gerecht werden. Und letztlich sind es Auflagen, die die Kommune fordert.
2: Die erste Mannschaft ist oft das Aushängeschild eines Vereins. Auf dieses Team sind die meisten Augen gerichtet. Dass Vereinsfunktionäre aber im Interesse des gesamten Vereins handeln müssen und eine große Verantwortung tragen, können Außenstehende schnell mal vergessen. Auch in Deisenhofen haben aktuell Projekte, die den ganzen Verein weiterbringen, gegenüber denen, die einen Aufstieg der ersten Mannschaft ermöglichen würden, Vorrang.
3: Wir haben aber 34 Mannschaften im Verein und Stand jetzt 8 Kabinen. Und da platzen wir aus allen Nähten. Und dementsprechend ist gerade aus Sicht unseres Vereins wichtiger, die Infrastruktur der Kabinen für den Gesamtverein zu investieren, als für ein Flutlicht.
1: Die Entscheidung gegen einen Aufstieg ist also nicht zwangsläufig mit einer Entscheidung gegen sportlichen Erfolg gleichzusetzen.
0: Danke, dass ich auch ein Mikro habe und ein Mitspracherecht. Oft steht die Verantwortung für den Verein als großes Ganzes im Vordergrund. So, und bei Manni Schwabel, da gibt es auch, glaube ich, immer mal wieder dann einen Riss im Telefon bei der Arbeit, die er immer am Leisten ist. Hust, hust.
1: No front.
0: No front an der Stelle, Manni Schwabel, wir lieben
1: uns. Hier ist was, Rosmarin.
0: Mit Riss im Telefon.
1: Naja, Gumo oder Gumi. Je nachdem.
0: Ja. Gufomi.

0: Press im Telefon von Rosmarin.
1: Das ist richtig.
0: Hast du auch manchmal einen Riss im Telefon?
1: Ich habe nicht nur einen Riss im Telefon manchmal.
0: Riss im Gesamtkonstrukt.
1: Ja. Nein, Spaß. Ich habe tatsächlich, ich habe seit dem Roy Bianco-Konzert habe ich einen riesigen Riss an meiner Scheibe und ich weiß nicht, wie das passiert ist.
0: Am Handy?
1: Ja.
0: Vielleicht lag es daran, dass du einfach ein bisschen sehr viel Alkohol getrunken
1: hast. Ich? Ach Quatsch.
0: Und deine Cap im Schlagerstrudel verloren hast.
1: Oh mein
0: hast.
1: Gott, ich hab meine Adidas-Kappe im Schlagerstrudel verloren.
0: Aber ich find's ganz witzig. Also mir tut's leid um die Cap, aber
1: ja, mir auch,
0: so
1: aber
0: fast, also wenige Leute können sagen,
1: ich frage mich, was mit der Cap. Vielleicht hat einer von den Musikern
0: halt
1: sie jetzt sich genommen. Vielleicht hat der Bungo Jonas jetzt die Adidas-Kappe. Das
0: ja,
1: wäre doch auch schön.
0: Ich glaube schon.
1: Also Leute, ihr hört ja immer zu, das wissen wir, wenn einer von euch die Adidas-Kappe hat. Sie gehört mir, aber ihr dürft sie gerne behalten.
0: Wenn ihr uns nochmal, was heißt nochmal, aber
1: wenn ihr zwei Stunden hier reinkommt ins Studio und mit uns Sendung macht,
0: dürft ihr sie behalten.
1: Dann dürft ihr sie behalten, sehr gut.
0: So. Auch sehr begabter Musiker ist der kanadische Musiker Ray Chen, der hat am 24. April sein Debütalbum All My Time herausgebracht.
1: Sein ungewöhnlicher Künstlername Tofu Smell leitet sich von seinem Username auf Social Media ab und im M495 Interview hat er uns erzählt, wie es dazu kam.
2: I was posting all my music online and then that was how I started to get a lot of attention from people and I hadn't released anything yet. I was like, okay, well, I don't need to think of a band name. I'll just release it under what people will know to flock to who are listening to this. So yeah, it was pretty like not, there was no true meaning behind these two words being put together.
0: Seine neuen Indie-Songs zeichnen sich durch viel Emotion und auch manchmal melancholische Klänge aus. Ray sieht das Songschreiben manchmal als Verarbeitung seiner Gefühle.
2: I would say there have been times when I've written down ideas that I was just organically thinking that were kind of like along the lines of a journal entry.
0: Lars?
1: Also, ja, weißt du, was mir gerade aufgefallen ist?
0: Jetzt lese erst mal vor und dann sag ich's danach.
1: All My Time gibt einen sehr persönlichen Einblick in die Gedanken- und Gefühlswelt des jungen Künstlers. Dieses Album war bestimmt erst der Anfang seiner Karriere und da werden wir sicherlich noch mehr hören. Und jetzt ist mir aber noch was aufgefallen und zwar, warte.
3: It's a very erotic voice, by the way.
1: Der Typ hat wirklich so eine Stimme wie dieser Translator bei Jürgen Klopp.
0: Erotic voice.
1: Very, very erotic voice, my guy.
0: Ja.
1: Sehr gut.
0: So
1: viel dazu. Das musste ich kurz raussuchen. Das war mir ein sehr persönliches, wichtiges Anliegen.
0: Ja.
1: Und jetzt hören wir aber rein in das neue Album und ein Song davon ist Rock Collector von Tofu Smell in der Frühschicht auf M495 mit Maria und Lars an diesem Montagmorgen um 10.27 Uhr. Und habt einen schönen Mittag, Vormittag, Morgen, was auch immer. Bleibt's gesund, auch wenn es ein bisschen kühler heute ist. Zieht euch warm an.

0: Mr. Brightside von den Killers. Ein Sport. Killers, danke Marie. Killersong auf jeden Fall. Sportlich alle mal haben. Genauso wie was anderes. Normalerweise würde jetzt Regina Stelche neben uns stehen und mit uns ein tolles Spiel veranstalten. Die ist aber leider krank, was ihr vielleicht auch vorne in den Nachrichten bemerkt habt. Gute Besserung an der Stelle, genau. Und dementsprechend machen wir was anderes. Und zwar werde ich jetzt, und Marie wird ab und zu ihren Senf dazu geben,
1: mal schauen,
0: werde ich jetzt meine Bundesliga-Awards vergeben für diese Saison. Weil die Bundesliga-Saison ist ja jetzt vorbei. Das einzige Spiel, was so einigermaßen noch mit Bundesliga zu tun hat und heute Abend ist, was ist los, Marie?
1: Von meinem Armband ist was abgegangen.
0: Oh nein. Ist heute Abend um 18.45 Uhr war es, glaube ich, spielen noch die Würzburger Kickers gegen Lok Leipzig um einen Platz in der dritten Liga. Ansonsten ist die Saison relativ vorbei, aber bei mir soll sie es jetzt wirklich nur um die Bundesliga beschränken. Und ich habe auch schon gerade zu Marie gesagt, ich werde es versuchen, ein bisschen neutraler zu gestalten, weil du, theoretisch könntest du, glaube ich, alles auf Bayern münzen, weil Bayern einfach unglaublich krasse Saison hatten dieses Jahr. Das werden wir nicht machen. Ich werde es ein bisschen versuchen, auf verschiedene Schultern zu verteilen. Und ich würde sagen, ich fange aber trotzdem mal an mit dem Team der Saison. Und da muss ich halt, also wer den Bundesliga-Torrekord, der seit 40 Jahren, über 40 Jahren bestand, pulverisiert. Also nicht nur bricht zum 1-2 Tore, sondern die haben den ja um 12 oder 13 Tore übertroffen. Geistesgestörte Leistung und generell also eine Dominanz. Ein einziges Spiel nur diese Saison verloren. Jedes Auswärtsspiel, also kein Auswärtsspiel verloren diese Saison in der Bundesliga. Größer Respekt meinerseits. Der Award geht auf jeden Fall an den FC Bayern. Genauso wie der Spieler der Saison. Ich glaube, da führt dann kein Weg vorbei. Und da musst du dir halt überlegen, okay, nimmst du lieber Harry Kane oder Michael Olise? Und ich persönlich finde zwar, Michael Olise war zwar der Spieler, der generell natürlich vom Spielstil her einfach ein bisschen schöner anzuschauen ist und so weiter und so fort. Aber ich glaube, den insgesamten Impact für die Mannschaft, und das sieht man ja auch an den Scorer-Zahlen, aber auch an der sogenannten Heatmap, also da, wo sich der Spieler bewegt, Harry Kane, der war überall auf dem Platz. Er hat trotzdem so unglaublich viele Tore geschossen und Vorlagen geliefert. Und ich glaube, ist nochmal mehr der Typ Leader für die Mannschaft. Und dementsprechend mein Spieler der Saison geht an Harry Kane.
1: Okay, glaub, jetzt sind wir bei zweimal Bayern, gell?
0: Jetzt sind wir aber beim Trainer der Saison. Und da gehe ich tatsächlich nicht mit Vincent Kompany, sondern ich gehe mit. Ich muss, also es, ja okay, das machen wir so. Dann habe ich gleich eine gute Überleitung. Ich gehe mit Manuel Baum vom FCA von Augsburg, weil wer eine Mannschaft, die so, also es war ursprünglich Sandro Wagner Trainer, ne?
1: Ja.
0: Und Augsburg war Platz 16 oder Platz 17, als Sandro Wagner entlassen wurde und die Mannschaft. Also der wurde ja nachgesagt, dass die wahrscheinlich dann um den Abstieg die ganze Jahr über mitspielen werden und dass die nichts reißen können. Und dann kommt ein Manuel Baum und reißt das Ruder so dermaßen um und führt die noch knapp. Die haben ja am letzten Spieltag nur Europa verpasst. Finde ich eine überkrasse Leistung, die es zu würdigen gibt. Und als Würdigung gebe ich Manuel Baum diesen Award. Und genauso die Überraschung der Saison ist dann für mich dementsprechend FC Augsburg.
1: Wie gut, dass du jetzt ein Augsburg-Trikot hast.
0: Wie gut, dass ich jetzt ein Augsburg-Trikot habe. Überraschung der Saison, für mich Augsburg, könnte man auch noch Mainz nehmen. Die wurden ja genauso, wie man dann auch Urs Fischer als Trainer der Saison bezeichnen kann. Aber der spielt mir zu sehr Busfußball, dass ich das awarden wollen würde. Aber auch Mainzer wurden ja auch auf Platz 18 übernommen mit 6 Punkten aus den ersten, was waren es, 8 oder 9 Spielen. Und dann hat er es innerhalb von 4 oder 5 Spieltagen geschafft, die an sichere Ufer zu führen und dass die Mainzer nichts mit dem Abstieg zu tun hatten. So, die Enttäuschung der Saison, da müssen wir dann, glaube ich,
1: Frankfurt.
0: Nee, also kann man natürlich auch nennen, aber
1: St. Pauli.
0: Man muss über den VfL Wolfsburg sprechen,
1: ach so,
0: weil
1: okay,
0: wer seit 2020 die viertmeisten Ausgaben vom Monetär in der Bundesliga hat für Spieler, die viertmeisten und damit absteigt.
1: Wer hat die drittmeisten?
0: Die drittmeisten hat Dortmund, die zweitmeisten hat Leipzig.
1: Krass.
0: Die drittmeisten hat Leipzig und die zweitmeisten hat Dortmund, so rum.
1: Und
0: die meisten hat Bayern. Nee, Stuttgart gibt ja nicht so viel Geld für Spieler aus. Ja. Und dementsprechend, wer wirklich so schlecht arbeitet und es dann auch am Ende verdient abzusteigen, den muss man als Enttäuschung der Saison an. Ich hätte nicht gedacht, dass Wolfsburg absteigt. Und es ist passiert. Und
1: aber
0: es ist einfach, also klar, Frankfurt kannst du einen Call für machen. Aber ich glaube, da darfst du dich auch nicht blenden lassen, weil du musst ja sehen, wo Frankfurt herkommt. Die haben vor 5, 6 Jahren haben die auch noch regelmäßig um die Relegation zumindest mal gespielt. Bei Wolfsburg da darf der Anspruch einfach, also bei Frankfurt sollte der Anspruch nicht sein, immer Champions League zu spielen. Da sollte der Anspruch natürlich sein, europäisch zu spielen. Das hat man am letzten Spieltag verpasst. Das ist schade. Aber bei Wolfsburg darf der Anspruch, muss der Anspruch sein, eigentlich europäisch zu spielen, auch wenn man die Ausgaben sich anschaut und wenn man dann absteigt, das ist einfach Katastrophe. Youngster der Saison. Ich habe einmal Youngster und einmal Rookie. Also Rookie ist ja praktisch so, wer das erste Mal Bundesliga spielt, und Youngster mache ich U21. Youngster führt kein Weg dran vorbei an Yandy Umondé von RB Leipzig. Der ist jetzt inzwischen, ist er inzwischen 20? Bin mir nicht sicher. Vielleicht ist er 19, vielleicht ist er 20. Ich weiß gar nicht, aber er ist auf jeden Fall zum 6er Jahrgang. Leonard Karl. Yandy Umondé ist nochmal eine Liga über Leonard Karl.
1: Woher kommt der?
0: Der kommt aus Frankreich, der spielt bei Leipzig. Grrr. Und der hat, ganz kurzes Spielerprofil von ihm aufrufen. Der hat diese Saison, hat er in, wo steht das denn? Also er hat auf jeden Fall einen Marktwert von, einen Marktwert von 90 Millionen, ist 19 Jahre alt, also wird erst im November 20 und hat in dieser Saison als Flügelspieler, kommt aus der Elfenbeinküste, nicht Frankreich, ich nehme alles zurück, Elfenbeinküste, und hat in dieser Saison in 33 Spielen 12 Tore und 9 Vorlagen gemacht, also 21 Scorer in 33 Spielen und das als 19-Jähriger, beziehungsweise zwischenzeitlich noch 18-Jähriger. Absurd, auch spielerisch, was der drauf hat. Insane. Und ganz großer Spieler, ganz großer Gewinn für die Bundesliga. Ich hoffe, dass er noch ein Jahr bleibt. Der ist mein Youngster der Saison, nach Leonard Karl. Und mein Rookie der Saison ist Wladimir Sufal von Hoffenheim. Der ist gekommen in der Winterpause und hat wirklich die Hoffenheimer extrem stabilisiert. Ist ein extremer Kämpfer gewesen, hat der Mannschaft verholfen, dort zu stehen, wo sie jetzt stehen. Übrigens auch Trainer der Saison hätte man einen Shout machen können für Ilzer von Hoffenheim, weil letzte Saison noch um den Abstieg gespielt und diese Saison fast Champions League erreicht, ist auch eine extrem krasse Leistung, aber ich finde dann nochmal das, was die Augsburg gemacht haben, noch einen Ticken krasser. So, und dann Manager der Saison, da gehe ich jetzt aber wie heißt er denn von Hoffenheim? Ilzer ist der Trainer und der Manager heißt
1: Sportdirektor.
0: Auch aus Österreich gekommen, Sportdirektor Hoffenheim. Der Bratan heißt
1: Muss ich mal beeilen.
0: Ja, es tut mir leid. Ich finde gerade nicht, wie er heißt.
1: Ja, aber es reicht ja zu wissen, aber auf jeden Fall dass du den meinst.
0: Ja, hat insane Arbeit geleistet mit Hoffenheim. Wer es schafft, eine Mannschaft wirklich von den Abstiegsrennen innerhalb von einer Saison Richtung Europa zu führen, der, ganz, ganz krasse Leistung hat er gut gemacht. Schicker, hier, Andreas Schicker, so heißt er, von Hoffenheim. Guter Mann. Und dann noch das Tor der Saison, das ist mein letzter Award. Luis Diaz gegen Union Berlin, schaut euch das nochmal an.
1: Klar.
0: Da rennt er praktisch an die Grundlinie, kann sich den Ball dann noch mit einer Grätsche auf der Linie erobern. In dieser Grätsche macht er dann noch eine Bewegung, dass er den Ball am Spieler vorbei spielt, läuft dann am Spieler vorbei und aus einem so dermaßen spitzen Winkel drischt er den Ball da rein, also geistesgestörtes Tor. Ich hoffe, dass der auch beim Tor des Jahres international eine Rolle spielt. Und das waren meine Bundesliga Awards. Ich hoffe, es war jetzt nicht zu monoton und langweilig, aber da habe ich das jetzt auch mal für mich gemacht.
1: Ja, ist doch gut.
0: Es sind zwar nur insgesamt 4 Vereine vorgekommen, aber
1: außer Wolfsburg würde ich sagen, hast du fast nur Komplimente vergeben.
0: Ist auch gut.
1: Ja, so wie die Sportfreunde Stiller.
0: Das ist richtig. Man sollte mehr Komplimente auf dieser Welt geben.
1: Das stimmt, ja.
0: Ja.
1: Hier ist ein Kompliment.
0: Dankeschön. Frühstück.

0: Kompliment. Auch an dich, Marie, heute.
1: Warum?
0: Einfach so.
1: Was ist das Kompliment?
0: Das Kompliment ist, dass du ich mache dir zwei Komplimente. Einmal, dass mir dein Outfit heute sehr gefällt, und das andere ist, dass du es heute geschafft hast, nicht so lange im Bad zu brauchen, dass wir es rechtzeitig geschafft haben, loszukommen. Hast du heute wieder deine Wimpernzange gefeuert oder hast du das heute?
1: Das habe ich heute.
0: Ja, daran lag es wahrscheinlich.
1: Aber ich habe es in meiner Tasche dabei. Okay. Aber ich habe irgendwie keine.
0: Machen wir
1: Lust.
0: Das im Bus dann? Einfach mal so ein bisschen zündeln.
1: Ja, wollen wir.
0: Sehr gut. Wenn ihr dann seht, irgendwie Feueralarm im Bus in München, ihr wisst, 20.
1: Da wartet's mir.
0: So, jetzt gibt's aber erstmal nochmal was anderes. Ich sage das gerade, als könnten wir in die Zukunft gucken. Das können wir aber.
1: Das können wir tatsächlich, ja. In unsere Kristallkugel.
0: Eigentlich müssen wir anfangen mit heute. Ein Feueralarm mit Kristallkugel M95, Entschuldigung. Meine Stimme versagt mir gerade.
1: Oh nein.
0: Entschuldigung.
1: Soll ich ausmachen?
0: Nee, alles gut.
1: Geht's dir gut?
0: Ja, aber fang gerne an.
2: Mittwoch.
1: Beim Stuhlstaklum in der Studentenstadt könnte von Mittwoch bis Samstag auf einem der größten von Studierenden organisierten Festivals von ganz Deutschland abdancen. Über 100 KünstlerInnen geben Konzerte. Außerdem könnt ihr bei zahlreichen Workshops, Sportangeboten und Wettbewerben selbst aktiv werden. Egal, ob beim Schafkopfen oder bei Stand-Up-Comedy. Alles ist dabei. Los geht's am Mittwochnachmittag um 5 Uhr. Der Eintritt kostet 17 Euro und gilt bis zum Ende des Festivals. Mehr Infos zum Programm und Tickets findet ihr unter www.stuhlstaculum.de.
0: Donnerstag. Im Westpark erwartet euch am Donnerstagabend der Saisonstart von Kino, Mond und Sterne. Den ganzen Sommer lang könnt ihr täglich ausgewählte Filme unter freiem Himmel genießen. Wie schön. Zur Eröffnung läuft wie immer ein bayerisches Filmschmankerl. Dieses Jahr ein Münchner im Himmel, der Tod ist erst der Anfang von David Dietl. Es herrscht Biergartenprinzip, das heißt, ihr dürft euer eigenes Essen mitbringen. Getränke gibt es dann vor Ort zu kaufen. Der Eintritt kostet 9,50 Euro. Das Gelände ist barrierefrei und alle weiteren Infos zum Programm findet ihr online unter www.kino-mond-sterne.de.
2: Samstag.
1: Flohmarkt, Streetfood und Live-Musik an einem Arm. Das gibt es am Samstag beim Midnight Bazaar im Pineapple Park in der alten Paketposthalle. Für 5 Euro könnt ihr euch von 17 Uhr bis Mitternacht durch die Stände stöbern und dabei alte Schätze entdecken. Neben Foodständen gibt es außerdem einen Loungebereich und eine Bar für kühle Getränke in entspannter Atmosphäre. Toll. Auf der Bühne sorgen dabei Live-Musik und Comedy für Unterhaltung. Karten bekommt ihr an der Abendkasse oder unter www.midnightbazaar.de. So, Lars.
0: Ja. Jetzt gibt's
1: erstmal. Jetzt kommt dein Lieblingslied.
0: Oh nee. Ihr wisst ja, ich spiele ja Schlagzeug in einer Wiesenband und es gibt ein Lied, was ich jetzt mal wirklich hasse, wenn es kommt. Wenn ich dieses Gitarrenriff schon höre, dann schüttelt es mich. Dementsprechend werde ich meine Kopfhörer jetzt absetzen und es anmoderieren. Kings of Leon mit Sex und Fire. Was wiederum bei mir stimmt, aber das andere, furchtbar. Naja, wir gehen rein. Suhu.

0: Sex on Fire von Kings of Leon.
1: Juhu.
0: Hier in der Frühschicht.
1: Weißt du, was auch on fire ist?
0: In der feurigen Frühschicht.
1: Ja, ja, sowieso.
0: Was?
1: Wir, aber die Frühschicht ist jetzt leider vorbei an der Stelle. Trotzdem danke euch allen fürs Zuhören. Entschuldigt nochmal. Ja, mir auch. Entschuldigt nochmal den kurzen Nachrichten-Fauxpas. Ich hoffe, dass es jetzt um 11 besser wird. Wenn nicht, bin ich nochmal für euch am Start.
0: Oh je,
1: euer Nachrichtensprecher des Vertrauens. Genau, danke auch an dich, Marie.
0: Gerne.
1: Das hat mir doch wieder sehr
0: danke
1: viel Freude
0: an dich,
1: bereitet.
0: Lars.
1: Danke.
0: Und fürs, danke. Co-Moderieren.
1: Ja, danke. Und danke auch an die Redaktion, die hier diese wunderbare Sendung für uns zusammengewürfelt haben. Das sind
0: Julia Bayerl,
1: Alissa Scheiber,
0: Lukas King Ott,
1: Maximilian Abt,
0: Emma Wichmann
1: und Philipp von Braun. Übrigens, Maximilian Abt, der hat auch die ganz fantastische Musik
0: das
1: geplant.
0: Ist korrekt.
1: Die Sendeleitung. Die hattest du. Marino Elzwiler, wie toll ist das denn?
0: Das ist so komisch.
1: Krass,
0: immer.
1: Alter, nicht schlecht. Sehr gut gemacht. Und uns im Studio unterstützt haben wir uns heute eigentlich. Bis auf das Backtime, das hat Parik Friedrichs für uns gemacht. Und ich hoffe auch gleich die Nachrichten, aber ansonsten haben wir das heute in eigener Verantwortung gemacht. Selbst sind die Frühschichtsmoderatoren in dem Fall. Und ja, mir bleibt nichts anderes zu sagen, als am Mittwoch um 12 gibt es Check24-Trikots wieder zu holen. Da könnt ihr euch
0: und
1: dann bei Check24
0: anmelden. Heute um 19 Uhr könnt ihr die Sportsendung hören, wenn ihr noch mehr Laberababer über Fußball.
1: Genau, da moderierst du ja auch, das heißt, du wirst wieder zu hören sein. Ich bin leider nur praktisch nicht hinter Mikro, sondern woanders für die Leute da. Soll aber gar nicht den Sachen... Also hört trotzdem rein, das wollte ich eigentlich sagen. So, und jetzt geht's zum Abschluss. Bad Guy.
0: 3 Sekunden.
1: 3 Sekunden.
0: Ich raste, aber das kriege ich noch hin.
1: Ja, das kriegen wir schon hin. Macht es gut, liebe Leute. Bleibt gesund. Genießt das Wetter.
0: All the best for the week.
1: Bis nächste. Genau.
0: Wir hören

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1: Mit Pavel Friedrichs. In Kolumbien zeichnet sich eine Stichwahl um das Amt des Präsidenten ab. Die Entscheidung soll zwischen dem rechtsgerichteten Anwalt Della Estrella und dem linken Senator Cepeda fallen. Bei der Wahl gestern kam Della Estrella nach Angaben der Wahlbehörde auf knapp 44% der Stimmen. Cepeda erzielte rund 41%. Die Stichwahl ist für den 21. Juni angesetzt. Trotz eigentlich geltender Waffenruhe haben der Iran und die USA jeweils Angriffe gemeldet. Die iranischen Revolutionsgarden erklärten, einen US-amerikanischen Luftwaffenstützpunkt attackiert zu haben. Das Regionalkommando der US-Armee teilte dagegen mit, am Wochenende iranische Radar- und Drohnenkontrollanlagen angegriffen zu haben. Seit dem 8. April besteht zwischen den beiden Staaten eigentlich eine Waffenruhe. Für die Betreuung kranker Kinder bleiben nach wie vor meistens Frauen der Arbeit fern. Das zeigt eine Auswertung der AOK. Im vergangenen Jahr nahmen weibliche Kassenmitglieder fast 3/4 der Krankheitstage. Gesetzlich versicherte Eltern können Krankengeld beantragen, wenn ein Kind unter 12 Jahren krank ist und sie deshalb nicht zur Arbeit gehen. Die Kasse zahlt dann in der Regel 90% des Nettoverdienstes. Das war das M495 News Update um 11.
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6: Ja, wir ziehen hier ein bisschen andere Geschütze auf als den normalen Opener, den ihr hier an der Stelle gehört habt. Denn der Sender, der spinnt gerade. Aber nicht wie auf seine ganz normale, liebenswerte Art und Weise. Nein, wir haben jetzt einen Mark Forster bei uns in der Redaktion stehen. Und vor allem gibt's den Aufmarsch der Eichenprozessionsspinner. Und das war an der Stelle auch kein Scherz gewesen, denn auf den Wiesen, die sind mittlerweile ein No-Go-Gebiet vor unserer Redaktion. Und ich habe da so ein bisschen mal nachgeforscht und es stellt sich raus, dass es eine Schmetterlingsart ist, die sich gerade aus Südeuropa immer mehr hier bei uns auch in Mitteleuropa verbreitet. Unter anderem durch den Klimawandel und dabei auch ganz gefährliche Brennhaare hat. Gefährlich ist vielleicht übertrieben, aber es kann tatsächlich eine starke allergische Reaktion, Atemnot und andere vergleichbare Beschwerden auslösen. Deswegen an der Stelle die kleine Warnung, ab jetzt verpuppen sich nämlich die Eichenprozessionsspinner und dementsprechend weicht einfach den Raupen aus, wenn ihr irgendwo Warnschilder seht oder irgendwas Vergleichbares. Und ich glaube, an der Stelle war es auch genug mit dem Ernst des Lebens. Wir machen hier weiter mit der Musik, die ziemlich nice ist. Deswegen hört ihr jetzt Flowerless, beziehungsweise von Flowerless, den Song Celestina. Und damit entlasse ich euch in Cortex. Mehr gibt's nachher. Wir wünschen euch ganz viel Spaß.

Celestina von Flowerless. 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Evolution haben wahrscheinlich die allermeisten von euch in der Schule zigmal durchgekaut. Ihr erinnert euch vielleicht Lamarck, Darwin und ihre Theorien und sie einander gegenübergestellt. Und wenn man das Ganze jetzt noch weiter im modernen Kontext denkt, dann gibt's ja da auch noch den kleinen Kreationismus, der in der Ablehnung der Evolutionstheorie besteht. Und über den, da quatschen wir ein Ticken später in unserer Sendung heute. Und vor allem darüber, was die KreationistInnen dann für Gegenargumente bringen, beziehungsweise wie sie auch entkräftet werden im Rahmen der Wissenschaft. Und ganz nebenbei geht's bei uns um die Geschichte von Coca-Cola, dem Getränk, das ihr wahrscheinlich wirklich an allen Ecken der Erde finden könntet, was aber auch spannender ist, als ihr vielleicht am ersten Moment denkt. Und falls euch das nicht genug gewesen sein sollte, geht es um Fehlattribution. Und was vielleicht an der Stelle ein bisschen trocken klingt, hat am Ende mit Angst und auch Verliebtsein zu tun oder dem Gefühl davon. Also bleibt gespannt, wir machen bald munter weiter und die Musik, die startet jetzt schon komplett durch. Und zwar hört er Riss im Telefon von Rosmarin und da bekomme ich wieder Hunger, ich mag jetzt schon komplett durch. Und zwar hört er Riss im Telefon von Rosmarin und da bekomme ich wieder Hunger, ich mag es nicht, wenn diese Tracks hier im

0: Keine Sorge, dich vergessen wir nicht. Dice mit How Could I Forget in der Hörbar bei Cortex auf M94.5. Wissenschaftsskeptizismus ist ein weit verbreitetes Phänomen. Wir denken da vielleicht vor allem an die Leugnung des Coronavirus oder des menschengemachten Klimawandels. Gerade in den USA gibt es aber auch eine starke Evolutionsskepsis in Form des sogenannten Kreationismus. Ein zentrales Argument, mit dem seine VertreterInnen die Evolutionstheorie hinterfragen, hat mein Kollege Isidor Opera untersucht. Kreationismus, das ist die Ablehnung der modernen Evolutionsforschung, meist aus religiösen Motiven. Der Kern der Theorie, Evolution gibt es nicht. Die Welt mit ihrer Vielfalt von Arten lässt sich nur durch einen kreativen Schöpfer erklären. Um am wissenschaftlichen Konsens, der die Evolutionstheorie akzeptiert, zu rütteln, bringen KreationistInnen einige Argumente vor. Eines davon ist das Argument der nicht reduzierbaren Komplexität. Der Wissenschaftsskeptiker Dr. Michael Behe formuliert das Argument zum Beispiel so.
1: So that's a problem for Darwin's theory, because Darwin's theory says that things evolve by working a little bit, you know, maybe not very well, but a little bit, and then a mutation, a change comes along that helps it move or work a little bit better, and that helps the organism survive and have more offspring, and so it gradually builds up to the final structure. Well, that might work for some things, but it doesn't work for systems that are irreducibly complex.
0: Die These ist, ein komplexes Organ wie das Auge kann nicht durch einen graduellen Prozess wie Mutation und Selektion entstehen. Denn damit sich eine Mutation durchsetzt, muss sie einen Selektionsvorteil bieten. Ein Auge funktioniert aber nur als Ganzes. Von der Mutation eines einzelnen Lides hätte ein Tier noch nichts. Und dass ein Auge plötzlich als Ganzes entsteht, ist kaum möglich. Laut Gerhard Hasbrunner, dem ehemaligen Direktor der Bayerischen Naturkundemuseen und Professor für Zoologie, machen KreationistInnen mit diesem Argument aber einen entscheidenden Fehler.
2: Das ist eigentlich ein relativ simpler Mechanismus. Und was die lieben Leute von den Kreationisten jetzt, der Fehler, den die machen, sie denken ausschließlich mechanisch.
0: Heute wissen wir nämlich, das Dasein des menschlichen Auges beruht auf der darunterliegenden Ebene, den Genen. Und auf dieser kann es auch sehr gut erklärt werden.
2: Wir haben beispielsweise so eine komplizierte Funktion wie das Auge, das tatsächlich nur funktioniert, wenn Linse und Glaskörper und Retina und alles zusammenspielt. Aber wir haben in Summe, ich sage jetzt Hausnummern, 200 Gene für diese verschiedensten Komponenten. Ja, die spielen aber woanders auch mit. Und dort sind sie auch entwickelt worden, original. Und erst durch einen Zufall sozusagen zusammengeschaltet. Also das Neue war nicht, dass die Gene alle neu erfunden werden, sondern das Neue war nur, dass sie jetzt zusammenkommen.
0: Ein Gen speichert nämlich eine Vielzahl an Informationen und liefert diese auch für eine Vielzahl von verschiedenen Körperfunktionen und Organen. Wenn dann eine Menge bestimmter Gene zusammenkommen, wirken sie zusammen und erzeugen eine völlig neue Funktion. Diesen Mechanismus nennt man Emergenz und er tritt in ganz vielen Bereichen auf.
2: Das ist was Naturgesetzliches und zugleich aber, wenn Sie so wollen, also das will ich den bisschen theologisch angehaucht und durchaus zugestehen, das hat was Schöpferisches an sich, weil wirklich was Neues dazukommt. Da kommen Eigenschaften in dieses System, die es am Beginn nicht gibt und zwar gar nicht.
0: Zum Beispiel besitzt auch H2O neue Eigenschaften, die weder Wasserstoff- noch Sauerstoffelemente besitzen, obwohl es aus diesen besteht. Wasser ist sozusagen mehr als die Summe seiner Teile und das Auge entsteht erst durch den Komplex seiner Gene, deren Entstehung aber einzeln und in verschiedenen Kontexten betrachtet werden muss. Aber auch entwicklungsgeschichtlich ist das Argument der nicht reduzierbaren Komplexität schwer haltbar. Denn das menschliche Auge hat sich natürlich nicht Wimper für Wimper in seiner heutigen Form entwickelt. Es ist aus früheren, weniger komplexen Organen mit einfacherer Funktion hervorgegangen. Das Urauge sind vermutlich lichtsensible Pigmente in der Membran von Eizellern, die dazu dienen, hell und dunkel zu unterscheiden.
3: Ähnlich komplex ist auch das Ohr und dank seiner Emergenz konntet ihr gerade diesen Beitrag genießen und könnt ihr auch folgenden Song genießen. Hier kommt Boats von Alexandra Xavier.

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1: Fettleibigkeit schädigt Gesichtsnerven. Ein neues KI-System zeigt erstmal im Detail, wie Fettleibigkeit den kompletten Körper schädigt. Forschende aus München haben dafür Mäuse durchsichtig gemacht und mit dem KI-Tool Mouse Mapper gescannt. Bisher dachte man bei starkem Übergewicht vor allem an den Stoffwechseln. Die KI entdeckte jedoch, dass Fettleibigkeit auch die Struktur von Gesichtsnerven zerstört. Die Mäuse reagierten dadurch spürbar schlecht auf Berührungen. Zudem breiteten sich im ganzen Körper Entzündungen aus. Genau diese Nervenschäden weisen die Forscher auch im menschlichen Gewebe nach. Die KI soll künftig helfen, Krankheiten im gesamten System zu verstehen, statt nur einzelne Organe zu betrachten.
2: Bienennavi für Drohnen. Forschende der niederländischen TU Delft haben eine sparsame Honigbiene entwickelt. Navigation für Klein- und Leuchtroboter nach dem Vorbild der Honigbiene entwickelt. Bisher brauchten autonome Drohnen schwere Computer und große 3D-Karten. Für kleinere Flugroboter ist das aber ungeeignet. Die neue
1: Lösung? Wie eine Biene macht die Drohne von dem Start. Kurze Orientierungsflüge. Dabei trainieren sie ein neuronales Netz, das sich die Umgebung merkt. Bei Testflügen bis 110 Meter fand die Drohne jedes Mal fehlerfrei zurück zum Startpunkt. Dieses System braucht 1000-mal weniger Speicherplatz als bisherige Technik. Keine Drohnenschwebe könnten so weit selbstständig in Lager oder Gewächshäusern arbeiten. Neue Erkenntnisse über Zusammenhang zwischen Gen und Lebenserwartungen. Ein internationales Forschungsteam hat das biologische Altern von Säugetieren so genau bestimmt wie nie zuvor. Sie werten über 11.000 Genprofile von Mäusen, Ratten, Affen und Menschen aus. So ließen sich erstmal universelle Alterungsmustern auf zellulärer Ebene entschlüsseln. Hierbei zeigt sich, die Aktivität bestimmter Gene verrät nicht nur unser genaues Altern, sondern sagt auch das tatsächliche Sterberisiko voraus. Massive Alterungsbeschleunigung sind dabei zum Beispiel chronische Krankheiten. Sie treiben diese genetische Uhr drastisch voran, vor allem durch den ständige Entzündungsprozesse im Körper. Solche Daten können MedizinerInnen zukünftig helfen, den gesundheitlichen Netz von Behandlungen genau zu begriffen.
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Das war Casca mit Float. 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Endlich ist wieder Sommer. Heute ein bisschen weniger, aber die Tage vorher ein bisschen mehr. Neben einer gemütlichen Hängematte fehlt dann nur noch ein Drink. Vielleicht eine Zitronenlimonade oder doch eher ein Orangensaft? Die meisten Deutschen nehmen da heute wahrscheinlich eine Cola. Ob mit oder ohne Zucker, sie ist hierzulande der beliebteste Softdrink. Heute wird sie nahezu überall verkauft. Man könnte fast glauben, das wäre schon immer so gewesen, aber falsch gedacht. Denn das Getränk, das hat eine facettenreiche Geschichte. Das sollte eigentlich als Morphinersatz dienen ursprünglich. Ja, richtig gehört. Nach dem Ende des amerikanischen Bürgerkriegs im Jahr 1865 waren viele verwundete Soldaten davon abhängig. Unter ihnen auch John Stith Pemberton, der Erfinder der Cola. Er war neben seinem Beruf als Chemiker und Pharmazeut auch Offizier der Konföderation. Er probierte verschiedenste Ersatzdrogen aus. Letztendlich entschied er sich aber für die Coca-Pflanze und damit Kokain. Heute wissen wir, dass die Droge gleiche Risiken birgt wie Morphin. Heute ist in der Cola zum Glück nur noch Koffein enthalten. Ihr könnt euch also beruhigt in der Hängematte ausruhen und euer Getränk genießen. Dabei vielleicht auch den ein oder anderen Song einschmeißen, den wir so spielen. Und zwar von den Smart Brothers beispielsweise. Barefoot Philly.

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0: richtig schön von so 60er-Vibes untermalt. Lou Reed und Velvet Underground haben die Band beeinflusst. Nap Eyes mit Hearing the Bass bei Cortex auf M94.5. Zum Thema Dating gibt es Ratgeber wie Sand am Meer. Aber wer hat heute noch die Zeit, sich ein ganzes Buch durchzulesen? Uliana Augustin hat sich deswegen in die Welt der Psychologie begeben und für euch eine Methode gefunden, wie ihr euren Schwarm vielleicht doch rumkriegen könnt.
1: Alter, wie hieß denn das eigentlich mit...
2: 1974 führten Donald Dutton und Art Aron ein interessantes Experiment durch. Männliche Probanden sollten einer Forscherin eine Geschichte zu einem zufälligen Bild erfinden. Hört sich langweilig an? Das Besondere an dem Experiment war das, was nach dem Interview geschah. Die Hälfte der männlichen Probanden beschrieben in ihren Geschichten häufiger romantische Inhalte und riefen nach dem Ende des Experiments sogar die Interviewerin an. Sie wollten zu ihr Kontakt aufnehmen. Ihr fragt euch bestimmt, was sie gemacht hat, um die Männer so stark anzuziehen. Nichts. Vielmehr spielte der Ausgangszustand des Interviews eine Rolle. Die Personen, die später bei der Dame angerufen haben, wurden vor dem Interview in eine riskante Situation gebracht. Deren Interview fand auf einer instabilen Hängebrücke statt. Darauf reagierte der Körper mit einer Alarmreaktion. Die Probanden bekamen Herzklopfen. Und diese Erregung nahmen sie als Verliebtsein wahr. In der Psychologie spricht man von einer Fehlattribution. Dabei wird ein Symptom, hier das Herzklopfen, auf eine falsche Ursache zurückgeführt. In diesem Fall Verliebtsein. Für euer erstes Date würde Dutton und Aron also wahrscheinlich eine Achterbahnfahrt oder einen Horrorfilmbesuch empfehlen.
1: Uiuiui, wieder was gelernt. Wahnsinn.
0: Lernt außerdem gern die neue Single von Genesis Owusu kennen, Stampede.

Und ich antworte, das war Lovehead mit Sommerwind, hier bei Cortex auf M94.5. Und Cortex ist mittlerweile Teil der Vergangenheit, denn die Zeit läuft davon und wir haben nicht unendlich davon in petto. Dementsprechend einfach nur ein kleiner, aber feiner Abschied und ein entsprechender Dank an alle, die die Sendung hier möglich gemacht haben. Und das war eine ganze Menge Menschen diese Woche. In der Redaktion waren das Isidor Opera, Niklas Richter, Benjamin Bock und Uliana Augustin. Letztere war aber nicht nur in der Redaktion tätig, nein, nein, sie hat mich auch hier tatkräftig im Studio supportet, während sie durch Tarek Amach supportet wurde, der mich auch supportet hat. Kurz gefasst, ich hatte zwei Menschen, die an meiner Seite standen. Dafür ein großes Dankeschön. Die Sendeleitung inne hatten wir diese Woche auch gleich zwei Menschen auf einmal. Das waren Max Winkler und Valeria Butter-Janjan. Habt auf jeden Fall ganze Arbeit geleistet. Wenn ihr das hört, großes Dankeschön. Und dann bleibt eigentlich nur noch übrig, vielen Dank zu sagen an euch dafür, dass ihr eingeschaltet, zugehört, mitgeschrieben und mitgefiebert habt. Mein Name ist Pavel Friedrichs und ich entlasse euch in den Feierabend. Aber bevor ich das mache, dann habe ich noch eine kleine Ankündigung zu machen. Und zwar brechen wir ein bisschen die Entspannung, die wir gerade ein bisschen im Hintergrund spielen hatten, einen kleinen Ticken auf und drehen dafür die Dramatik auf. Und zwar habe ich mir jetzt die Freiheit genommen, einen Track reinzuziehen, den ich einfach sehr, sehr gerne habe. Und zwar von Yukimi oder Yukimi Nagano, die Künstlerin hinter Lil Dragon, einem meiner Lieblingsacts. Und ihr hört Break Me Down.

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0: Irakkrieg im Libanon eskaliert, AfD wird zum Beobachtungsobjekt hochgestuft und BAföG-Erhöhung ist unsicher.
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0: Pavel Friedrichs um 15 Uhr. Der Krieg im Libanon eskaliert weiter. Israels Ministerpräsident Netanyahu hat angekündigt, terroristische Ziele der Hisbollah in Beiruts Vororten anzugreifen. Dabei handelt es sich um Orte, die als Hochburgen der terroristischen Miliz gelten. Viele BewohnerInnen fliehen deshalb jetzt aus der Hauptstadt. Gleichzeitig greifen die Hisbollah den Norden Israels wieder verstärkt mit Drohnen und Raketen an. Eigentlich gibt es seit Mitte April eine Waffenruhe. Diese wird jedoch regelmäßig gebrochen. Der oppositionelle Bürgermeister Gökem Duman wird in der Türkei festgenommen. Die Anklage richtet sich gegen ihn und über 60 Personen aus Stadtverwaltung, Bauämtern und verschiedenen Beteiligungsgesellschaften der Stadt Buka. Sie sollen laut Staatsanwaltschaft städtische Gelder veruntreut haben. Duman gehört der Oppositionspartei CHP an, die bei den Kommunalwahlen 2024 überraschend erfolgreich war. Zu ihr gehört auch Istanbuls abgesetzter Bürgermeister und Erdogan-Rivale Ekrem İmamoğlu. Die AfD Niedersachsen darf vom Verfassungsschutz vorerst hochgestuft werden. Das hat das Verwaltungsgericht Hannover entschieden. Damit wurde ein Eilantrag der AfD abgelehnt. Die Partei wehrte sich damit im Februar gegen die Höherstufung zum Beobachtungsobjekt von erheblicher Bedeutung. Das Gericht sieht das verfassungsfeindliche Bestreben der Partei jedoch als nachweisbar an. Die Entscheidung ist noch nicht rechtskräftig. In 4 anderen Bundesländern gilt die AfD auf Landesebene bereits als gesichert rechtsextremistisch. Über eine Einstufung der gesamten Partei wird noch verhandelt. Die BAföG-Erhöhung ist noch nicht sicher. Ein Regierungssprecher verwies diesbezüglich auf den Koalitionsvertrag zwischen Union und SPD. Dieser besagt, das BAföG soll modernisiert und mittelfristig auf das Niveau der Grundsicherung angehoben werden. Die Maßnahme steht jedoch unter Finanzierungsvorbehalt. Sie wird also nur umgesetzt, wenn dafür genug Geld zur Verfügung steht. Die Äußerung von Bundesforschungsministerin Bär von der CSU dazu sorgt aktuell für Kritik. Sie meinte, Studierende sollen doch arbeiten. Uber und Autobrains planen Testphase für Robotaxis in München. Der Fahrdienstvermittler und das israelische KI-Unternehmen wollen eine Flotte autonomer Fahrzeuge der Stufe 4 aufbauen. Diese Fahrzeuge brauchen keine Fahreraufmerksamkeit, also keinen menschlichen FahrzeugführerInnen mehr. Ausschlaggebend für die Standortwahl war unter anderem die Infrastruktur der Landeshauptstadt und rechtliche Rahmenbedingungen in Deutschland. Für den Start fehlen jedoch noch einige behördliche Genehmigungen. Das waren die M94.5 Nachrichten. Die Zeit, es ist 15.03 Uhr.

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1: Neue Hinrichtungen im Iran, Bundesentwicklungsministerin bricht Libanon-Reise ab und AfD wird zum Beobachtungsobjekt hochgestuft.
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1: Pavel Friedrichs um 16 Uhr. Es gab erneut Hinrichtungen im Iran. Diese stehen im Zusammenhang mit den Protesten im Januar. Zwei Männern wurde vorgeworfen, während der Massenproteste eine Moschee in Brand gesetzt zu haben. Deshalb sind sie laut dem mit der iranischen Justiz verbundenen Nachrichtenportal Misan heute Morgen hingerichtet worden. Amnesty International wirft dem Land vor, die Todesstrafe auch zur Einschüchterung zu nutzen. Laut ihren Angaben wurden im letzten Jahr über 2000 davon vollstreckt. Das wäre der höchste verzeichnete Wert seit 1981. Der Krieg im Libanon eskaliert weiter. Israels Ministerpräsident Netanyahu hat angekündigt, terroristische Ziele der Hisbollah in Beiruts Vororten anzugreifen. Dabei handelt es sich um Orte, die als Hochburgen der terroristischen Miliz gelten. Viele BewohnerInnen fliehen deshalb jetzt aus der Hauptstadt. Gleichzeitig greifen die Hisbollah den Norden Israels wieder verstärkt mit Drohnen und Raketen an. Entwicklungsministerin Alabali Radovan hat ihren geplanten Besuch in Beirut mittlerweile abgebrochen. Das Ministerium gibt militärische Gründe dafür an. Der oppositionelle Bürgermeister Gökem Duman wird in der Türkei festgenommen. Die Anklage richtet sich gegen ihn und über 60 Personen aus Stadtverwaltung, Bauämtern und verschiedenen Beteiligungsgesellschaften der Stadt Buka. Sie sollen laut Staatsanwaltschaft städtische Gelder veruntreut haben. Duman gehört der Oppositionspartei CHP an, die bei den Kommunalwahlen 2024 überraschend erfolgreich war. Zu ihr gehört auch Istanbuls abgesetzter Bürgermeister und Erdogan-Rivale Ekrem İmamoğlu. Die AfD Niedersachsen darf vom Verfassungsschutz vorerst hochgestuft werden. Das hat das Verwaltungsgericht Hannover entschieden. Damit wurde ein Eilantrag der AfD abgelehnt. Die Partei wehrte sich damit im Februar gegen die Höherstufung zum Beobachtungsobjekt von erheblicher Bedeutung. Das Gericht sieht das verfassungsfeindliche Bestreben der Partei jedoch als nachweisbar an. Die Entscheidung ist noch nicht rechtskräftig. In vier anderen Bundesländern gilt die AfD auf Landesebene bereits als gesichert rechtsextremistisch. Über eine Einstufung der gesamten Partei wird noch verhandelt. Die BAföG-Erhöhung ist noch nicht sicher. Ein Regierungssprecher verwies diesbezüglich auf den Koalitionsvertrag zwischen Union und SPD. Dieser besagt, das BAföG soll modernisiert und mittelfristig auf das Niveau der Grundsicherung angehoben werden. Die Maßnahme steht jedoch unter Finanzierungsvorbehalt. Sie wird also nur umgesetzt, wenn dafür genug Geld zur Verfügung steht. Die Äußerung von Bundesforschungsministerin Bär von der CSU dazu sorgt aktuell für Kritik. Sie meinte, Studierende sollen doch arbeiten. Das waren die M945 Nachrichten. Die Zeit, es ist 16.03 Uhr.
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3: Hallihallo, einen wunderschönen Montagnachmittag. Wir haben es die neue Woche geschafft und die Sonne, die hat es jetzt auch endlich mal hier raus geschafft. Sie scheint mir hier ins Studio rein und ich hoffe, ihr habt es genauso wie ich das getan habe, dass die Sonne am Wochenende ganz gut genutzt vor dem Riesengewitter gestern Abend. Ihr habt euch ein Spaßgetränk reingefetzt oder wart draußen oder auch drin. Es ist auch völlig okay, sich vor der Sonne zu verstecken. Sonnenbrand ist keine Freude. Ich habe auf jeden Fall Muskelkater bekommen. Und ich habe da mal ein bisschen rumgegoogelt und wollte euch das mitgeben. Muskelkater ist eigentlich gar nicht so sinnvoll zu haben nach dem Sport. Das sind nämlich eigentlich ganz kleine, mikrokleine Risse im Muskel. Und das irgendwie immer rauszureizen bei jedem Sport, den man macht, ist auf lange Sicht nicht so gesund für den Muskel. Naja, nächstes Mal gehe ich es vielleicht entspannter an. Entspannt gehen wir es auch mit hier dem ersten Song an. Das ist Summer Sun. Also fühlt euch in irgendeinen Sommerurlaub rein, genießt den Song und die Sonne.

0: Hassan von Kari Kari. Ich hoffe, ihr habt euch hier ein bisschen in die Stunde eingegroovt, in die Sonne eingegroovt. Mein Name ist Ella Butz und ihr hört die Hörbar. Ja, und ein Thema, das wir heute besprechen, das ist Mode und Politik. Die haben nämlich ganz schön viel miteinander zu tun. Und ein Beispiel dafür ist eben Military Fashion, der Military Fashion Trend, der kommt irgendwie auch immer wieder, alle 10 Jahre ungefähr. Mehr dazu gleich. Jetzt ein kurzer Blick auf die Playlist dieser Stunde.
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0: Es gibt ja den Ausdruck, das steht in den Sternen. Naja, die Sterne haben jetzt diesen Song geschrieben und stellen ihre eigene Frage. Was hat dich bloß so ruiniert? So, und jetzt stellt ihr euch bitte einmal vor, die Sonne scheint und ihr wippt auf einer Festivalwiese zu diesem... So, und jetzt stellt ihr euch bitte einmal vor, die Sonne scheint und ihr wippt auf einer Festivalwiese zu diesem Banger. Brokkoli von DJ Baro.

0: Das war Pluto Baby von Wesley Joseph hier in der Hörbar. Mein Name ist Ella Butz und ihr hört M94.5.
1: Get ready with me für den dritten Weltkrieg.
0: Ja, Ausschnitte aus Instagram oder TikTok wie der hier, die kommen nicht von ungefähr. Immer wieder stellen zahlreiche Menschen ihre stilisierten Camouflage-Outfits für den Einzug in den Dritten Weltkrieg vor. Doch auch ansonsten boomen Kleidungsstücke mit militärischem Bezug, wie etwa Utility-Jacken, Bomberjacken oder Armeekappen. Meine Kollegin Emilia wollte wissen, was es mit diesem Modetrend auf sich hat.
2: Der Military-Trend erlebt eine Renaissance. Auf TikTok sowie auch auf den Laufstegen großer Modehäuser. Tarnfarben und kastige Silhouetten sind plötzlich wieder überall zu sehen. Warum das so ist, weiß die Modejournalistin Isabel Gielisch von der Berliner Zeitung. Sie verweist darauf, dass Kleidung ein Stück weit als Spiegel der Gesellschaft und somit auch seiner Krisen fungiert. Dass sich militärisch geprägte Mode immer wieder angeeignet und dabei auch neu interpretiert wird, zeigt sich allerdings schon seit Jahrzehnten, so die Modejournalistin.
3: Wie diese Muster in der breiten Gesellschaft angekommen sind, hat auch oft dann begonnen eben mit einer Anti-Haltung tatsächlich. Also dieses Military-Muster wurde in den 60ern von so einer Antikriegsbewegung oder der Hippie-Kultur eben auch aufgegriffen.
2: Aber auch in den 2000er und 2010er Jahren, zur Zeit des sogenannten Indie-Sleaze-Rock-Trends, wurden Military-Pieces wie Offiziersjacken etwa im Stil des 18. Jahrhunderts stilbruchartig und betont chaotisch gestylt. Hinter dem Trend steckt aber nicht nur ein rebellischer Umgang mit politischen Krisen. Trendanalyst Carl Tillerson vom Deutschen Modeinstitut sagt, solche Styles können Menschen in unsicheren Zeiten auch ein Gefühl von Schutz vermitteln.
4: Die Bilder, die uns aus aller Welt erreichen und von Gewaltausbrüchen, sei es also in wirklich kriegerischen Auseinandersetzungen oder in innenpolitischen Auseinandersetzungen, so bürgerkriegsähnliche Zuständen, die schockieren uns und versetzen uns in Alarmbereitschaft und wir bereiten uns mental, aber auch in unserer Kleidung auf härtere Zeiten vor.
2: Isabel Gielisch ergänzt, dass der Military-Trend allerdings nicht ausschließlich mit dem weltpolitischen Geschehen zusammenhängt, sondern auch stark im allgegenwärtigen Y2K-Vintage-Trend verwurzelt ist. Die robuste Ästhetik ist inzwischen längst auch in der Mainstream-Mode angekommen und weckt oft für KonsumentInnen gar nicht mehr die Assoziation zum Militär.
3: Es ist wirklich unglaublich, wie sehr militärische Mode in unserer zivilen Mode angekommen ist. Also sowohl der Trenchcoat zum Beispiel auch, als auch eine Bomberjacke haben ja einen Ursprung eigentlich im Militärischen. Und ich glaube, da sehen wir das dann auch gar nicht so auf die 12 Beats bei einem Camouflage-Muster, woher diese Pieces eigentlich kommen. Und ich glaube, deswegen da jetzt dann immer einen direkten Bezug herzustellen, oder das ist längst untrennbar in unserer zivilen Mode angekommen.
0: Ja, eine Revolution kündigt sich durch Khaki und Camouflage wohl nicht an, aber der Trend ist mehr als nur ein echtes Fashion-Statement. Er zeigt auch, was viele Menschen gerade bewegt. Und uns bewegt hoffentlich der nächste Song, Reach Out, I'll Be There von 4 Tops.

Get It startet ein bisschen Orchester und Techno auf M94.5. Heute ist der 1. Juni und das heißt, heute ist internationaler Kindertag. In über 145 Ländern wird an diesem Tag auf die Rechte und besonderen Bedürfnisse von Kindern aufmerksam gemacht. Auch in Deutschland wird er gefeiert und das nicht nur einmal im Jahr. Während der Teilung in BRD und DDR wurden in beiden Teilen des Landes jeweils andere Tage gewählt. Während die BRD den Kindertag am 20. September feierte, wurde er in der DDR am 1. Juni gefeiert. Nach der Wiedervereinigung blieben dann beide Daten bestehen. Besonders in den Bundesländern der ehemaligen DDR wird der Kindertag noch am 1. Juni gefeiert. Mancherorts sogar heute und dann einfach im September nochmal. Mit lokalen Events und Veranstaltungen wird so auf die schutzbedürftigsten Mitglieder unserer Gesellschaft aufmerksam gemacht. Und ich mache euch jetzt aufmerksam auf den nächsten Song. Der heißt Airport von Scott und Charlene's Wedding.

0: Baby, ihr hört die Hörbar auf M94.5 mit mir, Ella Butz. Ja, sie besitzen weltweit Leitmedien, machen Politik und haben die Karriere von Donald Trump entscheidend geprägt. Medienmogul Rupert Murdoch und seine Familie. Murdochs Nachrichtensender Fox News hat die USA tiefer gespalten als jede andere Kraft im Land. Nach einer milliardenschweren Einigung im historischen Familienrechtsstreit steht nun fest, wie die Zukunft dieses mächtigen Imperiums aussieht. Bei mir im Studio ist unsere Redakteurin Emily. Ja, wer zieht denn jetzt nach diesem finalen Deal endgültig die Fäden im Imperium?
1: Ja, also das ist jetzt nach einem wirklich langen Rechtsstreit unmissverständlich geklärt worden. Der älteste Sohn von Rupert Murdoch, Lachlan Murdoch, hat die absolute Alleinherrschaft über das Imperium übernommen. Er leitet von nun an die Fox Corporation und News Corp. Sein inzwischen 95-jähriger Vater Rupert hat per Gericht und durch massive Auszahlungen an die anderen Geschwister dafür gesorgt, dass Lachlan bis mindestens 2050 die volle Stimmgewalt behält. Und nun führt Lachlan den harten rechtskonservativen Kurs seines Vaters nahtlos fort, vor allem eben beim einflussreichen US-Sender Fox News.
0: Wenn derartig großer medialer Einfluss gehäuft bei einer oder auch wenigen Personen liegt, kann das doch total schnell gefährlich werden. Was gehört der Familie aktuell noch konkret und warum prägen sie die politische Sphäre dadurch so entscheidend?
1: Ja, also man kann es im Grunde ganz einfach sagen, den Murdochs gehören die prägendsten Medien der englischsprachigen Welt. In den USA sind es eben Fox News, die New York Post, aber auch das wirtschaftspolitisch den Ton angebende Wall Street Journal. In Großbritannien dann die Times und das Boulevardblatt The Sun. Ihre Medien bestimmen dadurch einfach den globalen westlichen Diskurs entscheidend mit. Vor allem aber Fox News agiert als skrupelloser politischer Königsmacher. Der Sender hat in den Jahrzehnten die Karrieren von zahlreichen republikanischen Politikern strategisch geformt und gefördert. Wie skrupellos das Kalkül dahinter ist, zeigt ein Blick in den jüngsten Gerichtsprozess des Senders. Rupert Murdoch wurde unter Eid gefragt, ob er die Verbreitung von offensichtlichen Lügen bei Fox News hätte stoppen können. Seine Antwort im Prozess war erschreckend ehrlich.
2: Citizen Murdoch says weakly, I could have, but I didn't.
0: Ja, diese Ambivalenz gegenüber seinem eigenen Nachrichtensender, für den er als CEO ja eigentlich die volle Verantwortung trägt, ist erschreckend. Du hast eben schon diesen historischen Milliardendeal erwähnt. Worum ging es denn eigentlich genau und konnte das jetzt wirklich einfach so easy final gelöst werden?
1: Ja, also es war eben so, dass die politisch moderateren Geschwister James, Elizabeth und Prudence eigentlich verhindern wollten, dass Fox News nach dem unweigerlichen Tod ihres Vaters so rechtskonservativ weitermacht. Doch der inzwischen 95-jährige Rupert Murdoch lebt ja noch und hatte nicht im Entferntesten daran gedacht, sein Lebenswerk zu riskieren. Er hat deshalb eben diesen historisch teuren Befreiungsschlag orchestriert. Für jeweils schätzungsweise 1,1 Milliarden Dollar wurden die drei Geschwister komplett aus den stimmberechtigten Firmenanteilen ausgekauft. Das Murdoch-Konglomerat wird jetzt also alleinig von Lachlan Murdoch geführt, der dann das Erbe von Rupert nahtlos fortführen wird.
0: Ein Imperium, das seinen internen Krieg mit Milliarden beendet hat, um weiter ungestört Weltpolitik beeinflussen zu können. Schockierend, dass man sich selbst innerhalb einer Familie einfach freikaufen kann. Danke für die Analyse, Emily.
1: Danke, Ella.

0: Hinrichtungen im Iran, Bundesentwicklungsministerin bricht Libanon-Reise ab und AfD wird zum Beobachtungsobjekt hochgestuft.
1: 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Heute im Studio
0: Pavel Friedrichs um 17 Uhr.
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0: Es gab erneut Hinrichtungen im Iran. Diese stehen im Zusammenhang mit den Protesten im Januar. Zwei Männern wurde vorgeworfen, während der Massenproteste eine Moschee in Brand gesetzt zu haben. Deshalb sind sie laut dem mit der iranischen Justiz verbundenen Nachrichtenportal Misan heute Morgen hingerichtet worden. Amnesty International wirft dem Land vor, die Todesstrafe auch zur Einschüchterung zu nutzen. Laut ihren Angaben wurden im letzten Jahr über 2000 davon vollstreckt. Das wäre der höchste verzeichnete Wert seit 1981. Der Krieg im Libanon eskaliert weiter. Israels Ministerpräsident Netanyahu hat angekündigt, terroristische Ziele der Hisbollah in Beiruts Vororten anzugreifen. Dabei handelt es sich um Orte, die als Hochburgen der terroristischen Miliz gelten. Viele BewohnerInnen fliehen deshalb jetzt aus der Hauptstadt. Gleichzeitig greifen die Hisbollah den Norden Israels wieder verstärkt mit Drohnen und Raketen an. Entwicklungsministerin Alaa Radovan hat ihren geplanten Besuch in Beirut mittlerweile abgebrochen. Das Ministerium gibt militärische Gründe dafür an. Der oppositionelle Bürgermeister Gökem Duman wird in der Türkei festgenommen. Die Anklage richtet sich gegen ihn und über 60 Personen aus Stadtverwaltung, Bauämtern und verschiedenen Beteiligungsgesellschaften der Stadt Buka. Sie sollen laut Staatsanwaltschaft städtische Gelder veruntreut haben. Duman gehört der Oppositionspartei CHP an, die bei den Kommunalwahlen 2024 überraschend erfolgreich war. Zu ihr gehört auch Istanbuls abgesetzter Bürgermeister und Erdogan-Rivale Ekrem İmamoğlu. Die AfD Niedersachsen darf vom Verfassungsschutz vorerst hochgestuft werden. Das hat das Verwaltungsgericht Hannover entschieden. Damit wurde ein Eilantrag der AfD abgelehnt. Die Partei wehrte sich damit im Februar gegen die Höherstufung zum Beobachtungsobjekt von erheblicher Bedeutung. Das Gericht sieht das verfassungsfeindliche Bestreben der Partei jedoch als nachweisbar an. Die Entscheidung ist noch nicht rechtskräftig. In vier anderen Bundesländern gilt die AfD auf Landesebene bereits als gesichert rechtsextremistisch. Über eine Einstufung der gesamten Partei wird noch verhandelt. Die BAföG-Erhöhung ist noch nicht sicher. Ein Regierungssprecher verwies diesbezüglich auf den Koalitionsvertrag zwischen Union und SPD. Dieser besagt, das BAföG soll modernisiert und mittelfristig auf das Niveau der Grundsicherung angehoben werden. Die Maßnahme steht jedoch unter Finanzierungsvorbehalt. Sie wird also nur umgesetzt, wenn dafür genug Geld zur Verfügung steht. Die Äußerung von Bundesforschungsministerin Bär von der CSU dazu sorgt aktuell für Kritik. Sie meinte, Studierende sollen doch arbeiten. Das waren die M495 Nachrichten. Die Zeit, es ist 17.03 Uhr.
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3: Hallihallo, da bin ich wieder, auch für die zweite Stunde dieser wunderbaren Hörbar. Und hier im Studio steigt die Temperatur. Wir haben hier fast tropische Ausmaße. Das Fenster darf wegen der Technik leider nicht so weit aufgemacht werden. Aber ich habe eine Frage an dich, Pavel. Hast du irgendwelche Tipps für drinnen irgendwie mit der Hitze klarzukommen?
4: Boah, da muss ich kurz überlegen. Ich glaube, weite, luftige Klamotten. Also ich finde, das wird ein bisschen unterschätzt. Gerade wenn Leute vielleicht ein bisschen wie ich so engere Klamotten lieber mögen. Aber so wirklich was locker Weiches, ganz Leichtes, das hilft schon mal, dass ein bisschen Luft zirkulieren kann und dass man sich da nicht so schnell klebrig und einfach ein bisschen ätzend fühlt, wenn man drin ist.
3: Das ist ein sehr guter Call. Dann kann man auch einmal ein bisschen mit den Armen schlenkern und Luft erzeugen.
4: Ja, mit den Beinen wedeln.
3: Genau, einfach Hampelmänner machen. Naja, wobei, da wird einem eher warm. Naja, warm wird uns hoffentlich auch beim ersten Song dieser Stunde. Die ganze Welt ist gegen mich. Ein bisschen Blues steht zumindest dran. Ich weiß, das klingt nicht so nach Blues. Wir gucken mal.

0: Die ganze Welt ist gegen mich. Ich hoffe, ihr seid nicht gegen mich und diese Hörbar hier auf M495. Ja, der Sommer kommt und damit auch die Festivalsaison. Und inzwischen haben alle guten Festivals ja auch ein Awareness-Team. Ein bisschen mehr dazu hören wir gleich. Jetzt hören wir aber erstmal, was diese Stunde so musikalisch auf uns zukommt.
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0: Falls ihr trotz Juni die Frühlingsgefühle noch nicht ganz loslassen wollt, das ist Mr. Valentine von Jessie Ware. Und einfach immer wieder schön ist Blue Eyes von Paula Della Corte.
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0: Abgespaced und groovig ist der erste Song, mit dem wir jetzt in die Stunde starten, beziehungsweise schon der zweite dieser Stunde. Aber hört rein, das ist Neighborhood von Space.

0: Shadow von Stevie Bill. Mein Name ist Ella Butz und ihr hört die Hörbar auf M94.5. Endlich wird in München wieder draußen gefeiert. Bei wummernden Bässen auf dem Oben ohne oder bei einem kalten Spaßgetränk auf dem Zammerland. Bei so vielen feiernden Menschen auf einem Festival muss nicht nur ein gutes Line-up, sondern auch für Sicherheit gesorgt werden. Dafür gibt's die Awareness-Teams. Meine Kollegin Antonia Salzburger hat sich das mal genauer angeschaut.
1: Egal ob jung oder alt, ein Übergriff kann auf verschiedene Arten passieren und beginnt dort, wo eine Person in ihrem Personal Space gestört wird. Genau für diese Grenzüberschreitungen gibt es mittlerweile auf vielen Veranstaltungen, wie zum Beispiel Festivals, ein gut sichtbares Awareness-Team. Was Awareness überhaupt ist, hat uns Emily als Vorstandsvorsitzende von Aware Impact erklärt.
2: Also für uns bedeutet Awareness einfach aufmerksam zu sein, offene Augen zu haben und grundsätzlich sind wir erstmal Ansprechpartner für alle möglichen Anliegen, weil so tragen wir einfach zu einer respektvollen und diskriminierungssensiblen Veranstaltungskultur bei.
1: Aber was sind denn zum Beispiel Situationen, um so ein Team in Anspruch zu nehmen? Dazu hat Hanna mit uns gesprochen, die selber schon mal ein Awareness-Team auf einem Festival kontaktiert hat.
3: Ja, also ich war letztes Jahr auf einem Festival und da bin ich nachmittags über den Campingplatz gelaufen und da habe ich in einem Planschbecken einen komplett nackten Mann gesehen. Das muss wirklich echt nicht sein, das ist ein öffentlicher Bereich und da habe ich mir gedacht, da rufe ich am besten ein Awareness-Team an.
1: In so eine Situation kann also jeder geraten und das ganz ohne Eigenverantwortung. Emily von Aware Impact hat ein paar Strategien, um auf Festivals sicherer unterwegs zu sein.
2: Also es gibt so ein paar Sachen, die man beachten könnte. Zum einen ist, dass man möglichst nicht alleine unterwegs ist, immer Personen um sich herum hat, denen man sich wohlfühlt. Ansonsten auch dunkle, uneinsehbare Ecken ein bisschen vermeiden. Und natürlich die Getränke nicht unbeaufsichtigt lassen, weil sobald man irgendwelche anderen Substanzen im Blut hat, ist man immer ein bisschen verwundbarer. Ansonsten gerne immer auf Personen zugehen, aktiv, wenn man sich unwohl fühlt und einfach ansprechen, hey, ich brauche Hilfe, mir geht's gerade nicht so gut, können wir wen suchen, der mir helfen kann.
1: Wer sich an diese Tipps hält, ist natürlich nicht zu 100% sicher. Trotzdem sind diese Maßnahmen sicher ein guter Anfang. Ab wann eine Geste, Berührung oder Gespräch zu einem Übergriff wird, erklärt euch nochmal die Festivalgängerin Hanna.
3: Also ich würde sagen, sobald man sich unwohl fühlt und einfach in seine Privatsphäre eingegriffen wird.
1: Egal wie klein euer Anliegen ist, lieber einmal zu viel als einmal zu wenig um Hilfe bitten. Awareness-Teams sind immer gut sichtbar. Emily von Aware Impact erklärt euch, wie ihr zum Beispiel auf dem Icarus-Festival das Awareness-Team finden könnt.
2: Also uns sieht man immer an unseren grünen Shirts und grünen LED-Bändern. Wenn man uns sieht, dann gerne auf uns zukommen. Ansonsten haben wir auch immer ein Diensthandy dabei. Unsere Handynummer steht überall auf dem Festival, ist groß auf Plakaten. Also man kann uns jederzeit anrufen.
0: Ein Übergriff, welcher Art auch immer, kann also jedem, auch denen, die sich schützen, passieren. Also schämt euch nicht dafür und zögert vor allem nicht, an euch an euer Awareness-Team des Vertrauens zu wenden. Die gibt's ja auf allen guten Festivals inzwischen. Stay safe!

Blue Eyes von Paula Della Corte. Meiner Meinung nach ein perfekter Song für einen beginnenden Sommerabend, so wie wir ihn jetzt haben, auch wenn es die Tage ein bisschen kälter wird. Ihr hört immer noch die Hörbar auf MP95 mit Ella Butz. Hallihallo. Ja, und München? München hat mal wieder seinen Status als wichtiger Standort für Innovation bekräftigt. Der Redstone University Startup Index hat nämlich mehr als 1000 Unis und Institute in ganz Europa unter die Lupe genommen und eine ganz einfache Frage gefragt. Welche sind besonders gut darin, aus Forschungsarbeiten auch wirtschaftsfähige Startups zu machen? Und siehe da, die TU München kam da in ganz Europa auf Platz Nummer 4. Nur Oxford, Cambridge und das Imperial College in London schnitten besser ab. Was die Startups hier besonders interessant macht, viele von ihnen entstehen aus jahrelanger Forschung in den Bereichen wie Robotik, KI, Biotech oder saubere Energie. Sie basieren nicht auf kurzzeitigen Trends, sondern auf nachhaltigen technologischen Durchbrüchen. Ein bekanntes Beispiel ist Trade Republic. Seine Gründer liefen einander hier in München über den Weg, beim Studium und auf Hackmeisterschaften. Und heute wird die Handelsplattform auf einen Wert von 12,5 Milliarden Euro geschätzt. Also egal, ob ihr hier studiert oder auch einfach nur hier lebt, die Startup-Statistik ist definitiv auf eurer Seite. Und das nächste, was wir jetzt starten, ist der Song Incommunicado von Field Report.

Das war Trash Talk hier in der Hörbar auf M94.5. Marilyn Monroe ist als Person schwer greifbar. Vielen ist sie vielleicht als amerikanische Schauspielerin und Sexsymbol bekannt oder auch als Person mit viel Tragik, die benutzt und ausgebeutet wurde. Ihr Vermächtnis schwingt zwischen Abhängigkeit und Selbstermächtigung, Glamour und Drogensucht. Das Mysterium um ihre Person ist wohl auch der Grund, warum sie selbst nach so langer Zeit noch so bekannt ist. Heute, am 1. Juni, wäre Marilyn Monroe 100 Jahre alt geworden. Geboren wurde sie 1926 in Los Angeles unter dem Namen Norma Jean Mortensen. Also im gleichen Jahr wie die Queen. Anders als die britische Königin, die im Alter von 96 Jahren starb, wurde Marilyn aber nur 36 Jahre alt. Und dennoch sind ihre Erfolge als Schauspielerin prägend für Generationen danach. Entdeckt wurde Marilyn Monroe 1944 als Fotomodel an ihrem Arbeitsplatz in einer Rüstungsfabrik. Angefangen bei kleineren Filmrollen und als Model erlangte sie schnell Bekanntheit. Spätestens der Film Niagara von 1953 machte sie zum Weltstar. Es folgten weitere große Erfolge und das trotz einem Leben voll massiver Schicksalsschläge. Auch deshalb ist sie auch heute noch für viele eine Vorbildfigur und ein Mensch, den wir nicht vergessen können.

Message to the Past von Lee Paradise hier in der Hörbar auf M94.5. Ja, und damit sind wir am Ende dieser wunderbaren Sendung angekommen. Die Sonne steht immer noch hoch im Himmel und ich hoffe, ihr habt alle einen wunderschönen Abend und könnt noch ein bisschen das Gesicht in Richtung Sonne strecken. Ich werde es auf jeden Fall gleich tun. Bevor ich das tue, werde ich mich aber noch bei ein paar Leuten bedanken, die diese wunderbare Sendung zusammengestellt haben. Heute in der Redaktion waren das Emilia Bianca, das waren Hanna Knabel, Emily Hähnlein, Antonia Salzburger und Clara Krimbotic. Außerdem hat mich hier wunderbar unterstützt Pavel Friedrichs mit den Nachrichten, außerdem Regina Steher, die hat auch die Nachrichten geschrieben. Für den Online-Content sind Xenia Goloktschowa und Veronika Haider zuständig. Guckt auf jeden Fall mal rein, was bei uns auf Instagram und auf der Webseite abgeht. Nicht nur heute, sondern generell. Da kommen immer wieder sehr coole Sachen. Zum Beispiel heute früh eine Fotostory, wie wir sie noch aus der Bravo kennen. Sehr funny Sachen. Guckt euch das an. Genau, außerdem bedanke ich mich noch bei Pavel Friedrichs, der die Kontrolle, die Leitung, die Übersicht über diese Sendung hatte, bevor ich sie hier in die Welt rausgedröhnt habe. Und ja, jetzt bleibt mir eigentlich nichts mehr anderes zu sagen, als euch einen wunderbaren Abend zu wünschen. Ich bin Ella Butz und ihr hört mich nächste Woche wieder am Montag. Und jetzt hört ihr Rock in the Rain, auch wenn die Sonne scheint, von Money Mark.

0: Hinrichtungen im Iran, Bundesentwicklungsministerin bricht Libanon-Reise ab und AfD wird zum Beobachtungsobjekt hochgestuft.
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0: Pavel Friedrichs um 18 Uhr. Es gab erneut Hinrichtungen im Iran. Diese stehen im Zusammenhang mit den Protesten im Januar. Zwei Männern wurde vorgeworfen, während der Massenproteste eine Moschee in Brand gesetzt zu haben. Deshalb sind sie laut dem mit der iranischen Justiz verbundenen Nachrichtenportal Misan heute Morgen hingerichtet worden. Amnesty International wirft dem Land vor, die Todesstrafe auch zur Einschüchterung zu nutzen. Laut ihren Angaben wurden im letzten Jahr über 2000 davon vollstreckt. Das wäre der höchste verzeichnete Wert seit 1981. Der Krieg im Libanon eskaliert weiter. Israels Ministerpräsident Netanyahu hat angekündigt, terroristische Ziele der Hisbollah in Beiruts Vororten anzugreifen. Dabei handelt es sich um Orte, die als Hochburgen der terroristischen Miliz gelten. Viele BewohnerInnen fliehen deshalb jetzt aus der Hauptstadt. Gleichzeitig greifen die Hisbollah den Norden Israels wieder verstärkt mit Drohnen und Raketen an. Entwicklungsministerin Alabali Radovan hat ihren geplanten Besuch in Beirut mittlerweile abgebrochen. Das Ministerium gibt militärische Gründe dafür an. Der oppositionelle Bürgermeister Görkem Duman wird in der Türkei festgenommen. Die Anklage richtet sich gegen ihn und über 60 Personen aus Stadtverwaltung, Bauämtern und verschiedenen Beteiligungsgesellschaften der Stadt Buka. Sie sollen laut Staatsanwaltschaft städtische Gelder veruntreut haben. Duman gehört der Oppositionspartei CHP an, die bei den Kommunalwahlen 2024 überraschend erfolgreich war. Zu ihr gehört auch Istanbuls abgesetzter Bürgermeister und Erdogan-Rivale Ekrem İmamoğlu. Die AfD Niedersachsen darf vom Verfassungsschutz vorerst hochgestuft werden. Das hat das Verwaltungsgericht Hannover entschieden. Damit wurde ein Eilantrag der AfD abgelehnt. Die Partei wehrte sich damit im Februar gegen die Höherstufung zum Beobachtungsobjekt von erheblicher Bedeutung. Das Gericht sieht das verfassungsfeindliche Bestreben der Partei jedoch als nachweisbar an. Die Entscheidung ist noch nicht rechtskräftig. In 4 anderen Bundesländern gilt die AfD auf Landesebene bereits als gesichert rechtsextremistisch. Über eine Einstufung der gesamten Partei wird noch verhandelt. Die BAföG-Erhöhung ist noch nicht sicher. Ein Regierungssprecher verwies diesbezüglich auf den Koalitionsvertrag zwischen Union und SPD. Dieser besagt, dass BAföG soll modernisiert und mittelfristig auf das Niveau der Grundsicherung angehoben werden. Die Maßnahme steht jedoch unter Finanzierungsvorbehalt. Sie wird also nur umgesetzt, wenn dafür genug Geld zur Verfügung steht. Die Äußerung von Bundesforschungsministerin Bär von der CSU dazu sorgt aktuell für Kritik. Sie meinte, Studierende sollen doch arbeiten. Das waren die M495 Nachrichten. Die Zeit, es ist 18.03 Uhr.
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5: Einen wunderschönen guten Abend zur sportlichsten Stunde Münchens.
6: Herzlich willkommen.
5: Was geht bei dir?
6: Was geht bei mir? Ich glaube, wir sollten uns erstmal vorstellen. Mein Name ist Ludwig
5: Weidlichson.
6: Gut, so prominent bist du auch nicht. Aber Marie, ich glaube, das ist unsere Moderationspremiere,
5: oder? Ja, das
6: oder?
5: Ist...
6: Haben wir schon mal moderiert
5: zusammen? Wir haben, glaube ich, noch nie zusammen moderiert. Das ist immer sehr witzig zu sehen, finde ich, oder zu hören, wie Leute so bleiben, wenn sie es erstmal miteinander moderieren. Es bleibt spannend, also bleibt dran die nächste Stunde.
6: Es bleibt auf jeden Fall spannend, aber ich glaube, ich rede für uns beide. Ich glaube, wir haben einen guten Vibe so sonst. Also
5: schauen wir mal,
6: wie es am Mikro so wird. Wie war eigentlich dein Wochenende? Wenn wir schon dabei sind zu viben, dann versuche ich so ein bisschen zu connecten.
5: Mensch, wie lieb von dir. Also mein Wochenende war vor allem saufsportlich, sage ich mal so. Roy Bianco-Konzert in der WWK Arena in Augsburg. Das erste Mal, dass ich bei einem ein Konzert in einem Stadion erlebt habe. Also
6: really?
5: In einem Fußballstadion. Ich war im Olympiastadion.
6: Ja, aber ist ja auch ein Fußballstadion.
5: Ja, aber weißt du, für mich zählt es nicht, weil da schon voll lange nichts mehr fußballtechnisch stattgefunden hat.
6: Ja, gut, stimmt.
5: Und dann habe ich natürlich gestern das Deutschlandspiel geguckt gegen Finnland.
6: Oh ja.
5: Und was sagst du da dazu?
6: Ich glaube, Nagelsmann, der springt gerade im Kreis vor Wut.
5: Also, wegen Undorf?
6: Ja, Dennis Undorf, Abi. Ja. 2 Tore, eine Vorlage und Lennart Karl. Also Undorf, das Undorf, krass, das wissen wir ja schon. Das wissen alle bis auf der Bundestrainer. Aber
5: also wenn das kein Ausrufezeichen für Dennis Undorf da war, dann weiß ich auch nicht
6: mehr. Weiß ich auch nicht. Aber deswegen...
5: Weil, das ist nämlich, finde ich, die größte Diskussion. Dennis Undorf ist gut, aber Kai Havertz ist auch gut. Und du hast 2 gute Spieler, so. Ist schon
6: Battle. Werden wir sehen. Ich glaube, Kai Havertz könnte halt das Problem werden, wie sehr ist das Champions-League-Finale noch in seinem Kopf. Das hat er ja verloren, auch wenn er ein Tor geschossen hat.
5: Ja, fair.
6: Ich würde sagen, wenn der gewonnen hätte im Champions-League-Finale durch sein Tor und sie Champions-League-Sieger geworden wäre, ich glaube, dann wären wir ja auch Weltmeister geworden. Weil der wäre Torschützenkönig gewesen. Aber was sagst du zu Lennart Karl?
5: Boah, Maschine, geil, wirklich, oder? Hat mich richtig gefreut. Wirklich, der Bursche, also man muss in dem Fall wirklich Bursche sagen, der ist so jung. Ist er im Kader für eine Weltmeisterschaft. Ich hätte so die Unterhose voll, wirklich. Und er hat mich wirklich sehr positiv überrascht. Also der hat da auch gezeigt.
6: Der Typ ist kalt wie Eis, aber weißt du was? Weil der so kalt wie Eis ist, habe ich mir sogar schon ein Trikot von ihm geholt.
5: No way!
6: Ja.
5: Hey, krass!
6: Ich bin ein bisschen...
5: Welches hast du dir geholt?
6: Das Heimtrikot. Und ich bin so ein bisschen...
5: Das Weiße
6: mit diesen schwarzen Retro-Golden... Mit den Retro-Dingern.
5: Ja.
6: Und ich bin sogar ein bisschen auf Risiko gegangen, weil ich habe es mir gekauft, wo er seine Nationalmannschaftsdebüt gegeben hat.
5: Yo!
6: Ja, und habe auch...
5: Spricht für dich, sage ich.
6: Ja, und ich habe seine Nummer, die Originalnummer. Er ist ja bei der 25 geblieben, von daher... Ich habe das
5: alles richtig
6: Trikot
5: gemacht.
6: Sehr, sehr
5: ich habe natürlich mein pinkes Trikot von Joshua Kimmich.
6: Geil.
5: Das werde ich auch nicht austauschen, das hat mein Herz. Und zum Glück, also ist Joshua Kimmich kein Creep. Würde ich behaupten.
6: Boah, also kennst du ihn persönlich?
5: Ich würde gerne mit ihm befreundet sein.
6: Vielleicht bist
5: sein.
6: Du dann der Creep.
5: Oh mein Gott, ja, okay. Ja, reden wir nicht drüber weiter. Hören wir lieber Radiohead, was der zu Creeps zu singen hat. Ihr hört den Bewegungsmelder auf M495. Hallo!

0: Creep war das von Radiohead. Ihr hört die sportlichste Stunde Münchens, Deutschlands, der ganzen Welt.
1: Exakt. Den Bewegungsmelder auf M94.5. Ja, Marie, kannst du dich eigentlich noch an Yusuf Dikic erinnern?
0: Das ist doch der, hier bei Olympia 2024 in Paris so viral gegangen ist beim Sportschießen, oder?
1: Einfach so ein krasser Typ. Der kommt aus der Türkei und der ist ohne große Ausrüstung bei Olympia 2024 beim Sportschießen an den Start gegangen. Hat, glaube ich, nur eine Brille aufgehabt, ein Auge zusammengezwiffen und die Pistole abgefeuert.
0: Seitdem denke ich, dass ich das auch so goated könnte. Ja, war schon... Sollen wir das mal testen?
1: Wir hatten doch eine Paddle-Repo.
0: Ja.
1: Lass mal Sportschießen-Repo machen.
0: Ich glaube auch, dass es ganz einfach ist. Nee, das war schon echt wild. Auch die ganze Sportart ist, finde ich, eigentlich ganz cool so anzuschauen. Und es gibt sogar einen richtigen World Cup. Samstag hat der World Cup in München Station gemacht. Und wir, also nicht wir, Ludwig, aber unsere Sportredakteurinnen oder Redakteurin war vor Ort.
1: Genau, Annik war vor Ort. Und wie es war... Das erfahrt ihr natürlich gleich, aber wir werden ja nicht M94.5, wir müssen ja einen Cliffhanger haben.
0: Ja.
1: Wir müssen ein bisschen dranbleiben. Das erfahrt ihr gleich. Erstmal spielen wir noch ein bisschen Musik und ich glaube, wir kommen vom Sportschießen mal wieder zurück zum Fußball.
0: Ja, man landet am Ende immer wieder bei Fußball, wenn es um Sport geht.
1: Fußball, gerade in Deutschland, Fußball-Nationalsport Nummer 1, deutsche Nationalelf gestern gewonnen und jetzt singen sie uns ein Ständchen.
0: Es gibt übrigens ein krasses KI-Lied jetzt zur WM. Boah. Das muss ich dir zeigen, das ist wirklich das ist insane. Ich kann leider nicht sagen, was da gesungen wird, weil es ist nicht jugendfrei. Tut mir leid an alle unter 18-Jährigen, die hier gerade zuhören.
1: What the fuck, Alter?
0: Ja, es ist
1: vorgewählt. Was macht KI eigentlich für Scheiße?
0: Das ist nicht Scheiße, vertrau mir.
1: Sind Sie jetzt vom Wahl zum Fußball gekommen?
0: Ja,
1: nee, aber Fußball ist unser Leben. 1973 hat es unsere Nationalelf gesungen und ich glaube, jetzt haben wir eine neuere Version davon.
0: Ja, wir werden jetzt mal reinhören.
1: Wollen wir da mal rein, oder?
0: Mal rein.

0: Danke fürs Fahren, Marie. Kein Problem. Das war Lex Armer mit Rocks hier in der sportlichsten Stunde der Woche, der Welt, des Jahres.
1: Herrlich.
0: Hier auf M94.5.
1: Am Wochenende hat der World Cup im Sportschießen stattgefunden und das auf der traditionsträchtigen Olympia-Anlage von 1972.
0: Und Schießen ist ja normalerweise kein Breitensport, der viel Aufmerksamkeit bekommt. Warum ihr dem Sport aber trotzdem eine Chance geben solltet und wie der Wettkampf lief, das erzählt uns jetzt unsere Redakteurin Anik. Servus!
1: Die Anike, die war nämlich am Samstag bei den Mixteam-Wettbewerben vor Ort. Hallo Anik.
2: Ja, hallo ihr beiden.
0: So, jetzt. Ja,
2: jetzt darf ich reden.
0: Ja, erzähl mal, wie war's denn?
2: Ja, es war mega cool. Also ich muss sagen, ich liebe natürlich auch so größere Sportveranstaltungen schon sehr, wie Bayern-Spiele oder auch zum ERC zu gehen. Aber dem Schießweltcup zu erleben, war auch wirklich eine sehr coole Erfahrung mit einer komplett anderen Atmosphäre als bei solchen Großveranstaltungen.
1: Sorry, bisschen geschlafen. Was genau meinst du denn mit anders? Wie war denn die Atmosphäre da?
2: Es war sehr, sehr familiär. Man muss sich das so vorstellen, das Ganze hat in zwei verschiedenen Hallen stattgefunden. Einmal die Quali-Wettbewerbe in einer großen Halle, weil da halt ganz viele Athleten noch dabei waren. Und dann die Finals in einer kleineren Extrahalle. Und dazwischen war ein Platz mit Buden, einem Esszelt und ganz vielen Bierbänken. Und dort hat sich wirklich alles getummelt. Also von ZuschauerInnen, die zu Mittag gegessen haben, über AthletInnen, die von ihren Coaches nochmal die letzten Anweisungen vor dem Wettbewerb bekommen haben, bis hin zu sogar improvisierten Massageliegen, leider nicht für die Journalisten, für die Athletin nach dem Wettkampf.
0: Das hört sich ja richtig, richtig cool an. Also kam es da zur Vermischung von Fans und Athleten? Oder?
2: Genau, alles, wirklich Journalisten, sehr, sehr Fans, ja, alles.
0: Sehr, sehr cool.
1: Geil, wie läuft denn dann so ein Schießwettbewerb ab?
2: Also es gibt immer eine Zeitbegrenzung. Bei der Quali waren das dann 40 Minuten und in der Zeit konnten die SchützInnen dann ihre Schüsse abgeben. Im Finale war das Ganze viel übersichtlicher. Da gab es jeweils 3 Runden, a 4 Minuten und 10 Sekunden, in denen dann jeweils 5 Schüsse abgefeuert werden sollten.
0: Und je besser der Schuss dann, desto mehr Punkte gibt's, oder wie sieht das aus?
2: Genau, also die wurden dann einfach zusammengezählt und nach den 3 Runden, 4 Minuten, 10 Sekunden, kamen dann sogenannte Single-Shot-Rounds. Da hatten die dann nur noch 40 Sekunden Zeit, aber dann jeweils für einen Schuss und das wurde 3-mal wiederholt. Und danach musste dann auch schon das schlechteste Team gehen, für die war dann der Wettbewerb vorbei. Und so ging es dann weiter, bis nur noch ein Team übrig blieb.
1: Ja, und wer hat denn dann gewonnen, beziehungsweise waren auch Deutsche dabei? Wie lief's für die da?
2: Also, am Samstag habe ich 2 Finals gesehen. Einmal die Team-Mix-Staffel für Gewehr und einmal für Pistole. Und in beiden hat China dominiert, hat beides gewonnen. Und es waren auch immer 2 Teams von China unter den 4 dabei und beide auf dem Podium. Also, die haben echt abgeräumt. Deutschland hat es leider in keines der beiden Finals geschafft. Auch die Tage davor lief es eher durchwachsen. Ich habe mit dem Olympiasieger von Rio de Janeiro, Christian Reitz, gesprochen. Er ist bis heute einer der besten deutschen Pistolenschützen und sein Fazit zur Woche fällt so aus.
3: Ja, es ist immer so, nicht zufriedenstellen, wobei ich selten zufrieden bin. Es ist kein schlechter Wettkampf gewesen, es war aber auch kein besonders guter Wettkampf. Zwischendurch hatte ich halt einfach ein paar Probleme, liegt aber auch einfach daran, man versucht ja auch immer mal wieder was und nutzt natürlich auch so einen hochrangigen Wettkampf, um vielleicht auch irgendwie mal in der Wettkampftechnik ein bisschen was umzustellen oder in der Taktik ein bisschen was umzustellen.
2: Genau, und das große Ziel, worauf er und auch alle anderen im Moment hinarbeiten, ist die Weltmeisterschaft gegen Ende des Jahres. Und deswegen haben halt viele Athletinnen noch Sachen ausprobiert, um für das große Turnier bestens eingestellt zu sein. Am Ende der World Cup Woche in München stand dann insgesamt eine Silbermedaille und 2-mal Bronze auf dem Konto des deutschen Teams.
0: Ja, also doch noch ein bisschen was. Jetzt haben wir ja schon das Fazit von Christian Reitz gehört. Was ist denn dein Fazit? Würdest du da nochmal hingehen oder brauchen wir das nicht anschauen?
2: Ich schaue vorbei, ich hab's gehasst, nein. Ich fand es sehr cool. Ich würde auf jeden Fall nochmal hingehen. Das ist ein sehr cooler Sport, der auch sehr viel mehr Aufmerksamkeit verdient.
1: Ja, sehe ich auch so. Ich finde es auch sehr spannend. Danke dir, Anik. Wenn ihr jetzt auch Lust bekommen habt, einen Schieß-World Cup mal live mitzuerleben, nächstes Jahr findet das Ganze wieder in München statt und zwar im Juni.
0: Und das Beste daran, das Ganze ist dann auch tatsächlich kostenlos. Also ihr könnt dann auch auf diese Massage liegen, weil ich glaube, da lasst ihr euch nicht drauf. Also vermerkt euch den Termin schon mal im Kalender. Und ich glaube, ich würde sagen, es ist ein geiles Leben, oder? Is this my life? Angelo Motta jetzt hier.
1: Angelo Mertens. Spaß!
0: Jetzt hier im Bewegungsman auf M94.5.

0: Chris Patrick mit Peace of Mind hier im Bewegungsmelder auf M94.5.
1: Laufen für die, die nicht laufen können. Das war das Motto beim Wings for Life World Run, der vor 3 Wochen wieder hier in München stattgefunden hat.
0: Das Gesicht der Aktion war der Ultraläufer Florian Neuschwander. Was viele nicht über ihn wissen, Flo ernährt sich komplett vegan. Ob sich das bei seinem Sport bemerkbar macht, hat sich unser Kollege Paul Amthor mal angeschaut.
2: Sich vegan zu ernähren bedeutet, keinerlei tierische Produkte zu essen. Ultraläufer Flo macht das schon seit 6 Jahren. Er verlässt sich ganz auf die Energie aus pflanzlichen Nahrungsmitteln. Und dabei steht bei ihm die sportliche Leistungsfähigkeit nicht mal an erster Stelle.
3: Nicht wegen Sport bin ich vegan, sondern weil ich einfach Tiere mag. Und mittlerweile gibt es ja auch schon so viele Sachen, was vegan ist und so. Wenn man Bock drauf hat und ja das machen mag, dann ist es auch überhaupt kein Problem.
2: Egal ob 100 Kilometer auf dem Laufband oder 550 Kilometer innerhalb von 7 Tagen. Flo schafft es immer wieder, sportlich einfach abzuliefern. Auf die Frage, ob er nach der Umstellung auf die vegane Ernährung einen Unterschied gemerkt hat, sagt er:
3: Ich regeneriere halt sehr gut, vielleicht macht das einen Unterschied. Ich weiß nicht, ob es jetzt genau an der veganen Ernährung liegt. Sonst hat sich eigentlich jetzt nichts groß verbessert. Aber ja, ich bin trotzdem durchgängig fit und fühle mich gut dabei.
2: Die Wissenschaft kann bis jetzt noch keine klaren Erkenntnisse liefern, ob eine vegane Ernährung für die sportliche Leistungsfähigkeit besser oder schlechter ist. Klar ist aber, dass man auf ein paar Sachen achten muss. Das bestätigt der Ernährungswissenschaftler Professor Dr. Hauner aus München.
4: Der Mensch ist einfach von seiner Entstehungsgeschichte her ein Allesesser. Er braucht im Grunde auch Nährstoffe, die überwiegend bei Tieren nur vorhanden sind. Und dementsprechend ist es nicht ganz leicht, mit veganer Ernährung dann den Nährstoffbedarf sicherzustellen.
2: Bei den fehlenden Nährstoffen geht es vor allem um Vitamin B12 und Omega-3-Fettsäuren. Die Stoffe haben lebenswichtige Funktionen für unser Nervensystem und sämtliche Herz-Kreislauf-Prozesse. Sie können aber über Nahrungsergänzungsmittel aufgenommen werden. Außerdem beeinflusst die Wahl der Eiweißquelle die Leistung bei veganer Ernährung.
4: Es gibt aber auch pflanzliche Eiweißquellen, wie zum Beispiel Hülsenfrüchte, also Bohnen etwa, oder auch Soja, die eigentlich ein gutes Muster haben, auch relativ viele essentielle Aminosäuren haben. Also damit geht das auch, aber das muss man dann gut machen und muss da die richtige Mischung finden, damit der Eiweißbedarf gedeckt werden kann.
2: Bei Spitzensportlern darf der Eiweißkonsum wegen der hohen Belastung gerne etwas höher sein. In der Regel besteht die richtige Mischung hier aus ungefähr 2 Gramm Eiweiß pro Kilo Körpergewicht.
1: Ja, ob für Tiere.
0: Ich wollte das erst sagen, sorry. Ob für die Tiere oder die Bestzeit. Vegane Ernährung im Spitzensport funktioniert also, solange der Nährstoffmix reicht.
1: Ja, stimmt. Deswegen wolltest du das sagen, weil mir ist tatsächlich was eingefallen. Denn unser aller Lieblingsgetränk, das Bier, das ist natürlich vegan. Und ich glaube, in der Disziplin, da wäre ich tatsächlich, beziehungsweise da bin ich extrem Sportler.
0: Das stimmt tatsächlich.
1: Oh, lecker Bierchen. Ist schon geil, so Feierabendbierchen.
0: Das ist
1: mit seinen Jungs ein bisschen unterwegs sein.
0: Ich würde sogar sagen, du bist hier in der Redaktion anwesend, gerade wirklich der Extremsportler in der Disziplin Bier
1: von
0: trinken.
1: Denen, die gerade anwesend sind, ja. Aber im Sender glaube ich schon noch, dass da 1, 2 über mir stehen.
0: Ja, aber auch nur 1, 2. Bleib schön stehen und nicht irgendwo runterspringen, bitte. Das ist Travis Barker featuring The Cool Kids mit Jump Down. Ihr hört den Bewegungsmelder.
1: Ich bleib hier schon stehen.

0: Oh shit, das war Samara Kain hier im Bewegungsmelder in der sportlichsten Stunde der Woche auf M94.5. Und Marie, wir waren ja schon die ganze Zeit nicht alleine im Studio.
1: Zu zweit, ja.
0: Immer zu zweit, aber jetzt haben wir noch eine dritte Person.
1: Und zwar mit den Aurelia mit den freshesten, neuesten sportlichen News aus der Sportwelt.
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1: Gabriel Fontaine hat den EHC Red Bull München verlassen. Heute Morgen gab der Verein bekannt, dass der Stürmer und der EHC kommende Saison einvernehmlich getrennte Wege gehen. Fontaine erzielte für die Münchner in 39 Spielen 9 Tore und 10 Assists. Nach nur einer Spielzeit kehrt der Kanadier nun zu seinem Ex-Club, den Eisbären Berlin, in die Hauptstadt zurück. Tischtennisfrauen des TSV Dachau haben Finale gegen Berlin verloren. Die Oberbayerinnen um Weltranglisten 9. Sabine Winter verpassten das in der Tischtennis-Frauen-Bundesliga den Meistertitel. Bereits am Freitag verloren sie das Hinspiel mit 3:6. Auch im Rückspiel gestern mussten die Spielerinnen eine 1:5-Niederlage gegen den TTC Berlin Eastside hinnehmen. Frederik Rupert hat Europarekord bei Diamond League Meeting gebrochen. Im 3000-Meter-Hindernisfinale lief der 29-Jährige erneut eine Bestzeit. Als erster Europäer blieb er unter den 8-Minuten-Marken und verbesserte seine bisherige Bestzeit um fast 4 Sekunden. So erreichte er Platz 2 hinter Sofina El-Baki, der mit 7 Minuten 57 Sekunden 25 eine neue Weltjahresbestzeit lief.
3: Vielen Dank, Aurelia!
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0: Aber ich würde sie theoretisch auch auf den Kopf hören.
1: Ja. Du musst sie auf hier öffnen.
0: Okay. Wenn ich jetzt hier auf, haben wir dann nicht live, gell?
1: Dann hier.
0: Ja. Nee, ich höre nichts. Das ist halt das Ding.
1: Du hörst nicht?
0: Nee, also ich höre nichts von ihr und ich höre jetzt auch kein Studio. Haben wir irgendwas falsch gemacht? Falsch drauf gedrückt?
1: Nope.
0: Ja, genau. Ich weiß, aber ich höre hier auch nicht.

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0: Let's get to work. Das hier ist, oder beziehungsweise besser gesagt war, Prince hier im Bewegungsmelder auf M94.5. Ja, Marie, wie geht's dir?
1: Mir geht's gut.
0: Perfekt. Und wir sind auch tatsächlich jetzt gar nicht mehr alleine im Studio. Ich hoffe, sie hört uns jetzt. Jetzt schauen wir mal, aber ich glaube, das hört sich gut an. Luca, hörst du uns?
1: Ein paar Hintergrundgeräusche.
2: Ich höre euch.
0: Sehr, sehr geil.
1: Und du wirst uns gleich mehr zu folgendem Thema verraten. Es herrscht nämlich Halbfinalfieber in München. Mittendrin kämpft auch der FC Bayern noch um den ersehnten Meistertitel. Am vergangenen Samstag hat die Best-of-Five-Serie gegen die Telekom Baskets Bonn gestartet.
0: Ja, und heute wird sich in der Rückrunde im SAP-Garden entscheiden, ob die Münchner Jungs sich einen Matchball für das nächste Spiel sichern können. Und ja, deswegen ist unsere Kollegin Luca vor Ort und hat jetzt weitere Infos für uns. Servus.
2: Hallo.
1: Sag mal, wie können wir auf das heutige Spiel und auf die bisherige Serie denn zurückblicken und blicken?
2: Ja. Genau, es wird auf jeden Fall nochmal sehr spannend heute, denn im Halbfinal-Auftaktspiel am Samstag konnte der FC Bayern bereits als Sieger mit einem Endstand von 83-78 aus dem ersten Spiel herausgehen. Ob ihnen das Gleiche heute nochmal gelingt, wird sich zeigen. Ein breiteres Ziel gegen die Bonner würde sie in eine 2-0 Serienführung und somit für einen Matchball fürs nächste Spiel bringen. Dadurch würde natürlich der potenzielle Einzug ins Finale immer näher rücken.
0: Ja, und wie ist denn das gegnerische Team rund um Trainer Stankovic in dieser Halbfinalserie jetzt einzuschätzen?
2: Ja, also man darf die Bonner auf keinen Fall unterschätzen. Am vergangenen Spieltag konnten sie trotz der Niederlage durch dominierenden Ballbesitz und den Freiwürfen überzeugen. Die Jungs des FC Bayern mussten dadurch ganz schön kämpfen, um am Ende des Spiels noch zu drehen. Es wird sich also zeigen, ob heute die Münchner besser ins Spiel starten können und von Anfang an Stärke zeigen oder ob die Bonner doch im Auswärtsspiel heute siegen werden.
1: Wie ist die Stimmung denn im SAP-Garten? Merkt man den Fans die Spannung denn schon an?
2: Ja, also die Stimmung ist ziemlich munter. Die Fans trudeln so langsam ein, begeben sich auf ihre Plätze. Unten wurde sich gerade schon richtig warm geworfen. Der Stadionsprecher heizt auch gerade richtig an. Das heißt, es wird noch ein bisschen dauern, aber die Spannung steigt. Auch der Gästeblock wird immer voller und der ein oder andere Banner ist auch schon gehitzt.
0: Ja, sehr, sehr geil. Anpfiff ist dann wirklich um 20.30 Uhr. Und wir wünschen natürlich dir und natürlich auch allen anderen ZuschauerInnen schon mal ganz, ganz viel Spaß. Ich drücke die Daumen, dass die Bayern das Ding holen. Das wäre schon geil. Nachdem es die Fußballer und die Fußballerinnen vorgemacht haben, jetzt der Meistertitel für den FCW. Holen wir uns den Threepeat, oder Luca?
2: Auf jeden Fall.
1: Danke, Luca, dir für deine Berichterstattung live aus dem SAP-Garten.
0: Vielen, vielen Dank. Und wir machen jetzt hier ein bisschen weiter mit Musik. Und zwar A Song for the Dead. Tot sind wir beide, so glaube ich,
1: nicht.
0: Zum Glück noch lange nicht. Queen of the Stone Age ist das hier jetzt im Bewegungsmelder.

0: Das war natürlich nicht A Song for the Dead. Es ist A Song to Be Alive von Justin Bieber.
1: Heute verarschen sie uns ganz schön hier in Bewegungswelt, oder?
0: Wir entschuldigen uns dafür.
1: Wir konnten nichts dafür.
0: Ja, ja.
1: Hat uns unsere Redaktion genau alleine gelassen hier so ein bisschen.
0: Die Redaktion, die uns hier wunderbar unterstützt hat im Studio und tolle Inhalte geliefert haben, das waren Annik Vogel.
1: Das waren Paul Amthor.
0: Luca Kammermeier, für die Sportnachrichten hat Aurelia Röhrig gesorgt.
1: Genau, und die zwei, die uns hier im Studio so ein bisschen geholfen haben, verarscht
0: haben,
1: das waren Lars Willleitner,
0: Paul Amthor und irgendwo auch ein bisschen Hannah Fritz.
1: Ja.
0: Shoutout an die gute, meine Schwester.
1: Genau, eine Person haben wir natürlich noch vergessen.
0: Und das ist die unvergleichliche, unverbesserliche Lea Steglich, die hier den ganzen Schuppen zusammengehalten hat.
1: Ja.
0: Schön war's, würde ich sagen, oder?
1: Das war herrlich.
0: Es war mir ein Fest mit dir.
1: Oh, mir auch. Unser Moderationsdebüt. Schon wieder abgehakt. Scheiße.
0: Und wir müssen jetzt hier irgendwie den Weg aus diesem Studio finden. Vielleicht hilft uns Epsilon mit Weg hier raus.
1: Hoffentlich.
0: Ihr habt den Bewegungsmelder gehört und hört ihn nächste Woche Montag um selbe Uhrzeit noch.
1: Es war 19 Uhr bis 20 Uhr.
0: Exakt.
1: Und davor die Hörbar hören mit dem besten Moderator, den die Hörbar je gesehen hat.
0: Ach du Flip.
1: Ludwig Weitel.
0: Ja, ja. Schönen Abend.

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